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1: Es ist 4.
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1: Es ist 5 Uhr.
2: Ich bin Melissa Steuri. Guten Morgen.
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2: Familien von italienischen Opfern des Brandes von Gromontana werden keine Rechnungen mehr von Schweizer Spitälern erhalten. Das versichert Bundespräsident Guy Parmelin bei einem Treffen mit dem italienischen Staatspräsidenten in Rom. Behandlungskosten, die nicht durch die Versicherung gedeckt sind, würden von der Opferhilfe übernommen, heißt es weiter. Der Amokfahrer von Leipzig ist zum Tatzeitpunkt wohl nicht voll schuldfähig gewesen. Ein Ermittlungsrichter hat angeordnet, dass der 33-Jährige in die Psychiatrie kommt. Der Mann war mit dem Auto durch die Leipziger Innenstadt gerast, hatte zwei Menschen getötet und mehrere teils schwer verletzt. Seit Montag begleiten die USA Handelsschiffe sicher durch die Straße von Hormuz. Nun wird dieser Einsatz für kurze Zeit pausiert. Das verkündete US-Präsident Donald Trump auf seinem sozialen Netzwerk. Während der Pause wolle man prüfen, ob ein Abkommen zwischen den USA und dem Iran möglich ist. Trump schreibt von großen Fortschritten auf dem Weg zu einer umfassenden und endgültigen Einigung. Der mehrfach in der Ostsee gestrandete Buckelwal ist angeblich tot. Davon gehen die Experten des Deutschen Meeresmuseums aus. Das Tier war wohl zu geschwächt, um länger im tiefen Wasser zu schwimmen. Seit der Freilassung am Samstag wurde der Buckelwal nicht mehr lebend gesehen.
0: Sport.
2: In der Fußball-Champions League steht mit Arsenal der erste Finalist fest. Die Londoner gewinnen das Halbfinal-Rückspiel gegen Atletico Madrid mit 1:0. Im Champions-League-Finale trifft Arsenal entweder auf Bayern München oder Paris Saint-Germain.
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2: Es ist ruhig auf der Strasse, fahrt gut.
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2: Auch heute braucht es den Regenschirm. Es ist wechselhaft mit vielen Wolken, immer mal wieder Regen und vereinzelt Gewitter. Mit 15 bis 17 Grad ist es auch wieder ein bisschen frischer.

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2: Wasserversorgung Münchenstein, Salvini.
3: Ja, Kella hier. Grüezi, Herr Salvini.
2: Grüezi, ja.
3: Also das Wasser bei den Hydranten, können Sie das nicht wärmer machen?
2: Was wärmer?
3: Ja, wärmer, weil das ist viel zu kalt, oder? Ich habe von einem Kollegen, der da bei der Feuerwehr ist, habe ich so einen Hydrantschlüssel gekriegt, ja, weil wir wollen den Pool füllen. Aber das Wasser ist viel zu kalt, gell?
2: Ey, ihr habt überhaupt nicht verloren. Das ist ein unerlebter Hydrantenbezug, was ihr macht.
3: Nein, nicht der Hydrant bleibt, wo er ist. Wir holen nur das Wasser.
2: Ja, geht's noch? Ja. Soll ich die Polizei durchschicken?
3: Ja, warum helfen die?
2: Ja, gut. Jetzt sicher nicht. Lesen Sie das Wasserreglement. Da steht deutsch und deutlich drauf. Es gibt keine Bezüge für Private von Hydranten. Es gibt einen Buß bis 5'000 Franken. Jeder Hydrant haben die nichts verloren, der ist für die Feuerwehr und sonst nie mehr.
3: Nein, ich hab da nichts verloren, ich hol da nur Wasser.
2: Ja, nein, sicher nicht. Ihr habt da nicht anzulängen.
3: Ich muss den ja nicht anlangen, ich habe ja nur den Schlauch haben wir angeschlossen.
2: Hier geht's noch, sicher nicht, das ist Diebstahl. Wo ist das?
3: Das Problem ist ja nur, oder? Wir müssen jetzt den Schlauch so über die Straße legen. Und da können die Autos nicht mehr vorbei.
2: Hören Sie mir mal zu, Sie machen etwas Verbotenes. Man darf kein Wasser ab dem Hydrant ohne Erlaubnis beziehen. Ja. Und Sie haben keine Erlaubnis.
3: Mein guter Freund hat gesagt, ich kann das.
2: Wer ist dein guter Freund?
3: Der Patrick Rütti.
2: Der Patrick Rütti hat null und nichts in Münchenstein zu sagen.
3: Ja, aber der hat gesagt, ich soll ihn anrufen vom Radio aus.
2: Ach du Scheiße, Mann, ein Idiot. Ich habe das noch gedacht.
3: Herzlich willkommen beim Kellerfon und ganz liebe Grüße von Patrick.
2: Ja, super. Ei, ei, ei, und ich fliege noch drin.
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1: Es ist 17:30.
2: Ich bin Melissa Steuri. Guten Morgen.
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2: Familien von italienischen Opfern des Brandes von Gromontana werden keine Rechnungen mehr von Schweizer Spitälern erhalten. Das versichert Bundespräsident Guy Parmelin bei einem Treffen mit dem italienischen Staatspräsidenten in Rom. Behandlungskosten, die nicht durch die Versicherung gedeckt sind, würden von der Opferhilfe übernommen, heißt es weiter. Am späten Abend hat eine einseitige Waffenruhe der Ukraine im Krieg mit Russland begonnen. Laut ukrainischen Angaben ist die Waffenruhe unbefristet, sie gelte, solange Russland nicht angreife. Der russische Präsident Wladimir Putin hatte zuvor eine Waffenruhe für Freitag und Samstag angekündigt. An diesen Tagen erinnert Russland an den Tag des Sieges im Zweiten Weltkrieg. Der Iran müsse aufhören, in der Straße von Hormuz Schiffe anzugreifen oder für die Durchfahrt eine Maut zu verlangen. Das fordern die USA und mehrere Golfstaaten wie die Vereinigten Arabischen Emirate, Saudi-Arabien oder Bahrain in einer UN-Resolution. Die Vereinten Nationen sollen in den kommenden Tagen darüber abstimmen. Der mehrfach in der Ostsee gestrandete Buckelwal ist angeblich tot. Davon gehen die Experten des Deutschen Meeresmuseums aus. Das Tier war wohl zu geschwächt, um länger im tiefen Wasser zu schwimmen. Seit der Freilassung am Samstag wurde der Buckelwal nicht mehr lebend gesehen.
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2: In der Fußball-Champions League steht mit Arsenal der erste Finalist fest. Die Londoner gewinnen das Halbfinal-Rückspiel gegen Atletico Madrid mit 1:0. Im Champions League-Finale trifft Arsenal entweder auf Bayern München oder Paris Saint-Germain.
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2: Es ist ruhig auf der Strasse, fahrt gut.
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2: Auch heute braucht es den Regenschirm. Es ist wechselhaft mit vielen Wolken, immer mal wieder Regen und vereinzelt Gewitter. Mit 15 bis 17 Grad ist es auch wieder ein bisschen frischer.

Einfach eine schöne Melodie. Da versöhnt euch auch mit dem Schulfranzösisch am Morgen früh schon das Stromae bei der FM1 wach machen am 14 vor 6. Und wenn ihr gerade schon gedanklich in dem Schulbank wieder hockt, machen wir gerade eine kurze Abwesenheitskontrolle hier bei den Wachmachern. Wer von euch wach und auf ist, bitte einmal schnell einen Daumen auf ins Studio schicken auf 0848 22 22 11. Dann kann ich da mal durchzählen, wie viel wir hier in der Morgenrunde schon sind.

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4: Ja, da haben die Vaduz-Fans wahrscheinlich geschlafen wie kleine Engel. Der FC Vaduz wird zum 52. Mal Göpsiger im eigenen Land. Guten Morgen, das sind die FM1 Wachmacher. Steht gut auf.
5: Ich bin Melissa Steuri. Guten Morgen.
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5: Familien von italienischen Opfern des Brandes von Gromontana werden keine Rechnungen mehr von Schweizer Spitälern erhalten. Das versichert Bundespräsident Guy Parmelin bei einem Treffen mit dem italienischen Staatspräsidenten in Rom. Behandlungskosten, die nicht durch die Versicherung gedeckt sind, würden von der Opferhilfe übernommen, heißt es weiter. Der Amokfahrer von Leipzig ist zum Tatzeitpunkt wohl nicht voll schuldfähig gewesen. Ein Ermittlungsrichter hat angeordnet, dass der 33-Jährige in die Psychiatrie kommt. Der Mann war mit dem Auto durch die Leipziger Innenstadt gerast, hatte zwei Menschen getötet und mehrere teils schwer verletzt. Seit Montag begleiten die USA Handelsschiffe sicher durch die Straße von Hormuz. Nun wird dieser Einsatz für kurze Zeit pausiert. Das verkündete US-Präsident Donald Trump auf seinem sozialen Netzwerk. Während der Pause wolle man prüfen, ob ein Abkommen zwischen den USA und dem Iran möglich ist. Trump schreibt von großen Fortschritten auf dem Weg zu einer umfassenden und endgültigen Einigung. Der mehrfach in der Ostsee gestrandete Buckelwal ist angeblich tot. Davon gehen die Experten des Deutschen Meeresmuseums aus. Das Tier war wohl zu geschwächt, um länger im tiefen Wasser zu schwimmen. Seit der Freilassung am Samstag wurde der Buckelwal nicht mehr lebend gesehen.
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5: In der Fußball-Champions League steht mit Arsenal der erste Finalist fest. Die Londoner gewinnen das Halbfinal-Rückspiel gegen Atletico Madrid mit 1:0. Im Champions League-Finale trifft Arsenal entweder auf Bayern München oder Paris Saint-Germain.
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4: Ah, da werden am 2 ab 6 belohnt auf der Strasse in der Ostschweiz und Graubünden, wenn auch schon früh unterwegs sind. Da haben wir aktuell keine Staus und Stocko für euch zu melden. Ihr kommt gut für Ski.
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4: Ja, und das Ganze auch noch mit einem sauberen Euteli. Der Regen hat es wunderbar abgewaschen. Auch heute ist noch ein bisschen die Sache bewölkt und auch noch mal regnerisch ab Mittag bei maximal 17 Grad heute.
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1: Es ist noch früh, aber nie zu früh für einen Magic Moment. Jetzt am 9 ab 6. Wir sind nämlich auf und bereit für den Mittwoch. Da haben wir eine kurze Anwesenheitskontrolle gemacht bei der FM1 Wachmacher. Per Studio WhatsApp in der Morgenrunde, die wir hier haben, da hat Manuela geschrieben, Romina, Martin, Brigitte, Olivia, Roman, Petra, Sandro, Bianca, Tom, Priska und nochmal Manuela. Schön, dass du noch mit der FM1 Wachmacher auf an dem Mittwoch. Ja, zusammen geht es gerade ein bisschen ringer, nicht? Ein kleiner Magic Moment. Jetzt für euch. Glockenbach und der

0: Ich geniesse noch die Ruhe am Morgen. Ich gehöre zu den Ersten, die arbeiten. Jetzt sind gerade 12 ab 6 bei der FM1 Wachmacher. Da ist normalerweise bei uns im Büro auch leer. Aber vorher habe ich den Dominik von unserem Team hier bei FM1 gesehen, um die Ecke herumschleichen. Und jetzt hockt er hier im Studio vor dem Mikrofon. Dominik, was gibt es, wenn er fertig ist?
1: Ja, ich merke, du bist ein bisschen nervös, gell?
0: Ja, nein, also du bist nie so früh da. Normalerweise sind einfach die Wachmacher dann da.
1: Das ist richtig. Ich bin extra früh aufgestanden, weil ich habe da etwas gehört über den Buschfunk bei uns im Büro.
0: Jawohl.
1: Nämlich, dass du am Auffahrtslauf mitmachst.
0: Ja, das stimmt, aber das habe ich niemandem vorhin erzählen.
1: Ja, blöd gegangen. Meine Ohren sind überall. Und darum habe ich eine super Idee gehabt für dich, ja, für eine Challenge, die du könntest machen. So, also im Vorhinein vor dem Auffahrtslauf. Was genau erzähle ich dir und vor allem auch euch da draußen im Zerbsibli?
0: Ja, ich kann mir vorstellen, wie richtig das geht.
1: Wer weiß?

0: das ist wunderbar. Da können wir am Morgen früh schon ein Kerzchen anzünden. 19 ab 6 Uhr. Es bleibt bedeckt heute am Mittwoch mit immer wieder mal Regen um maximal 17 Grad. Das sind die FM1 Wachmacher. Und egal, ob ihr jetzt unterwegs sind, zu Fuß oder im Auto, da ist jeder um die Zeit ein bisschen mit sich selber beschäftigt. Aber wenn ihr jetzt im Auto unterwegs seid, kann es also sehr gut sein, dass vor oder hinter euch ein 2008er Jahrgang unterwegs ist.
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0: Ja, ist Wahnsinn. Die sind nämlich da ja 18. Geht euch sicher einmal auch so, dass ihr euch dann gerade uralt fühlt, wenn ihr das hört. Außer jetzt ihr vielleicht selber, die born in den 2000er sind. Dafür könnt ihr mitreden beim Kulturjahrzehnt der 2000er. Vor allem die Musik von damals. Kann man nicht anders sagen. Affengeil!

0: Wahnsinn. Die haben noch viel mehr gehört hier am 2000er-Tag. Heute in einer Woche. 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

0: Ja, wenn es mal ein bisschen zäh ist zum Aufstehen. Macht es mit Vorfreude. Vielleicht das Muttertagswochenende, das euch zukommt, mit einem feinen Brunch, Gipfeli und alles, was dazugehört. Die nächste Wanderung. Oder ihr freut euch auf einen D-Dance, wo noch Tickets habt. Der David Guetta, der macht da gerade Lust, um ein bisschen zu tanzen. Nach um 6:30 tanzt er da vielleicht einfach im Kopf zu seinen Beats. FM1 spielt am meisten Musik. Bis zu eurem nächsten ganz persönlichen Highlight die Woche. Bis dorthin sind wir mit dem Marlon Rudette sehr gut aufgehoben. Ja, und Dre ist ein Highlight für sich. Gehört alle in den nächsten 20 Minuten. Jetzt ist es gerade 6:30.
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0: keine Rechnungen mehr von Schweizer Spitälern erhalten. Das versichert Bundespräsident Guy Parmelin bei einem Treffen mit dem italienischen Staatspräsidenten in Rom. Behandlungskosten, die nicht durch die Versicherung gedeckt sind, würden von der Opferhilfe übernommen, heißt es weiter. Am späten Abend hat eine einseitige Waffenruhe der Ukraine im Krieg mit Russland begonnen. Laut ukrainischen Angaben ist die Waffenruhe unbefristet, sie gelte, solange Russland nicht angreife. Der russische Präsident Wladimir Putin hatte zuvor eine Waffenruhe für Freitag und Samstag angekündigt. An diesen Tagen erinnert Russland an den Tag des Sieges im Zweiten Weltkrieg. Der mehrfach in der Ostsee gestrandete Buckelwal ist angeblich tot. Davon gehen die Experten des Deutschen Meeresmuseums aus. Das Tier war wohl zu geschwächt, um länger im tiefen Wasser zu schwimmen. Seit der Freilassung am Samstag wurde der Buckelwal nicht mehr lebend gesehen. Das Kreuzfahrtschiff, das nach einem Ausbruch des gefährlichen Hantavirus vor den Kapverden liegt, darf nach Spanien weiterfahren. Das Schiff soll auf den Kanarischen Inseln anlegen, teilt das spanische Gesundheitsministerium mit. Dort würden Besatzung und Passagiere untersucht und nötigenfalls medizinisch betreut. Bislang sind auf dem Kreuzfahrtschiff 3 Passagiere am Hantavirus gestorben.
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0: In der Fußball-Champions League steht mit Arsenal der erste Finalist fest. Die Londoner gewinnen das Halbfinal-Rückspiel gegen Atletico Madrid mit 1:0. Im Champions League-Finale trifft Arsenal entweder auf Bayern München oder Paris Saint-Germain.
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2: Am 6:30 wird es gemütlich auf der Straße in Ostschweiz und Graubünden. Da sind mehr unterwegs. Aktuell aber nichts, wo noch einen Morgen vor einer Strecke nicht gewöhnt sind. Darum kommen wir gut an Ziel.
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2: Das ist herrlich, der Geschmack vom Regen, der noch in der Luft hängt am Morgen. Der vertreibt wirklich Kummer und Sorgen jetzt mit 10 Grad bei euch zu Buchs. Zu Wildhaus haben wir gerade so um die 7 und St. Gallen 9 Grad. Es gibt lokal ein bisschen Aufhängungen. Heute am Mittwoch regnet aber auch immer wieder bei maximal 17 Grad.
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2: Mit mir den Nadja, guten Morgen. Da sind wir schon früh dran, euch den Champions League Abend vor dem Fernsehen zu verdienen. Guten Start.

0: alle haben voll zu tun auf dem Bau, egal bei welchem Wetter. Jetzt am 21.07. Und da unterstützen wir euch mit der meisten Musik am Morgen früh. Zum Anfangen hier bei den Wachmacher. Manchmal hilft es aber nur noch, wenn man kurz sie rachet und tut.
1: Ja, nein, sicher nicht. Ihr habt da nicht anzulängen.
0: Nach der Ray könnt ihr gerade mitfuttern und lachen beim aktuellen Kellerfilm.

0: Hallo von der FM1 Wachmacher. Da gibt es für euch jetzt eine gratis Yoga-Stunde am 18.07. Lach-Yoga mit dem Fokus auf Bauch- und Gesichtsmuskeln.
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3: Wasserversorgung Münchenstein, Salvini.
4: Ja, Kela hier. Grüezi, Herr Salvini.
3: Grüezi, mal.
4: Also das Wasser bei den Hydranten, können Sie das nicht wärmer machen?
3: Was wärmer?
4: Ja, wärmer, weil das ist viel zu kalt, oder? Ich habe von einem Kollegen, der da bei der Feuerwehr ist, habe ich so einen Hydrantschlüssel gekriegt, weil wir wollen den Pool füllen. Aber das Wasser ist viel zu kalt, gell?
3: Ey, ihr habt überhaupt nicht verloren. Das ist ein unerlebter Hydrantenbezug, was ihr macht.
4: Nein, nee, der Hydrant nicht bleibt, wo er ist. Wir holen nur das Wasser.
3: Ja, geht's noch? Ja. Soll ich die Polizei durchschicken?
4: Ja, warum helfen die?
3: Ja, gut. Jetzt sicher nicht. Lesen Sie das Wasserreglement. Da steht deutsch und deutlich drauf. Es gibt keine Bezüge für Private von Hydranten. Es gibt einen Buß bis 5'000 Franken. Jeder Hydrant haben die Leute verloren, das ist bei der Feuerwehr und sonst nie mehr.
4: Nein, ich habe da nichts verloren, ich hole da nur Wasser.
3: Ja, nein, sicher nicht. Ihr habt da nicht anzulangen.
4: Ich muss den ja nicht anlangen, ich habe ja nur den Schlauch haben wir angeschlossen.
3: Hier geht's noch, sicher nicht, das ist Diebstahl. Wo ist das?
4: Das Problem ist ja nur, oder? Wir müssen jetzt den Schlauch so über die Straße legen. Und da können die Autos
3: geht
4: nicht mehr vorbei.
3: Noch? Hören Sie mir mal zu, Sie machen etwas Verbotenes. Man darf kein Wasser ab dem Hydrant ohne Erlaubnis beziehen. Ja. Und Sie haben keine Erlaubnis.
4: Mein guter Freund hat gesagt, ich kann das.
3: Wer ist dein guter Freund?
4: Der Patrick Rütti.
3: Der Patrick Rütti hat null und nichts in Münchenstein zu sagen.
4: Ja, aber der hat gesagt, ich soll hier anrufen vom Radio aus.
3: Ach du Scheiße, Mann, ey, Idiot. Ich habe das noch gedacht.
4: Herzlich willkommen beim Kellerfon und ganz liebe Grüße von Patrick.
3: Ja, super. Ei, ei, ei, und ich fliege noch drin.
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0: da wecken da langsam die Kinder. Oder sie sind selber schon aufgestanden am 10 vor 7. Heute bei Regenwetter können auch gerade die Regenpillerinnen noch montieren oder einen Schirm mitgeben. Es gibt aber auch Aufhellungen und maximal 17 Grad heute. Und heute am freien Mittwochnachmittag heisst es wieder Kinder einspannen. Was ist das beste Spiel, das sie stundenlang beschäftigt? Also bei mir in der Familie haben wir gesagt, wer am längsten kann still sein kann. Ja, jetzt bin ich bei FM1. Ich glaube, da ist hinten raus.
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0: Der Regen hat alle Sorgen von gestern weggespült. Ihr startet frisch im Mittwoch. Mit den beiden Jungspunden hier bei der FM1 Wachmacher, der Miles Smith und der Niall Horan. Mit Drive Safe fängt euch den Tag gut an. Ihren Hit gehört ihr gleich nach dem Punkt 7 in einer Minute.
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0: Guten Morgen, das sind da hoffentlich schön in eurer Mitte rein. Wieder Mittwoch. Wochenhalbzeit mit FM1 Wachmacher.
6: Ich bin Melissa Steuri. Guten Morgen.
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6: Trotz Kritik will Verteidigungsminister Martin Pfister an seinem Vorschlag zur Finanzierung der Armee festhalten. Die Mehrwertsteuer soll um 0,8% steigen. An einer politischen Veranstaltung in Sursee betonte Pfister am Abend, dass man den Schutz der Schweiz nur über Mehreinnahmen verbessern könne, schreiben die CH-Media-Zeitungen. Die Alternative wäre ein weiteres Sparprogramm. Die Einsatzkräfte der Stadtpolizei St. Gallen werden vorläufig nicht mit Bodycams ausgestattet. Das Stadtparlament hat gestern Nachmittag einen entsprechenden Vorstoß abgeschrieben. Dies zur Freude der Stadtregierung. Sie will keine Bodycams, weil etwa die rechtlichen Grundlagen beim Persönlichkeitsschutz fehlen. Zudem fehle der Stadt das nötige Geld. Der Amokfahrer von Leipzig ist zum Tatzeitpunkt wohl nicht voll schuldfähig gewesen. Ein Ermittlungsrichter hat angeordnet, dass der 33-Jährige in die Psychiatrie kommt. Der Mann war mit dem Auto durch die Leipziger Innenstadt gerast, hatte zwei Menschen getötet und mehrere teils schwer verletzt. Seit Montag begleiten die USA Handelsschiffe sicher durch die Straße von Hormuz. Nun wird dieser Einsatz für kurze Zeit pausiert. Das verkündete US-Präsident Donald Trump auf seinem sozialen Netzwerk. Während der Pause wolle man prüfen, ob ein Abkommen zwischen den USA und dem Iran möglich ist. Trump schreibt von großen Fortschritten auf dem Weg zu einer umfassenden und endgültigen Einigung.
7: Sport.
6: In der Fußball-Champions League steht mit Arsenal der erste Finalist fest. Die Londoner gewinnen das Halbfinal-Rückspiel gegen Atletico Madrid mit 1:0. Im Champions League-Finale trifft Arsenal entweder auf Bayern München oder Paris Saint-Germain.
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0: Am 3 ab 7 habe ich noch mal schnell gecheckt für euch auf der Strasse in der Ostschweiz und Graubünden. Aktuell haben wir dort, wo noch normalerweise stehen, gute 5 bis maximal 10 Minuten länger. Falls etwas Außergewöhnliches ist, etwas, was ihr noch nicht kennt, immer sehr gerne melden auf unsere gratis Verkehrshotline 0800 33 33 11. Da sagen wir und all die, die nach euch kommen, jetzt schon danken.
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0: Die Sonne spielt heute etwas Versteckkissen. Mit ein bisschen Glück findet ihr sie noch bei euch umeinander. Es ist bewölkt und vor allem gegen den Nachmittag wieder regnerisch. Da bei maximal 17 Grad heute.

Ein Göpsieger haben wir schon im FM1-Land. Jetzt 10 ab 7 Uhr. Bei euch im Liechtensteinischen holt sich der FC Vaduz den Kübel. Jetzt hoffen wir noch auf den FC St. Gallen. Hier bei den FM1-Wachmacher. Noch 2,5 Wochen.

0: nochmal mal stricken am 12 ab 7. Ein Haufen von euch haben gerade mal angefangen zu arbeiten oder haben die Augen aufgetan. Den ersten Kaffee gehabt, hier bei der FM1 Wachmacher. Und ich habe schon die Überraschung im Studio, wo man den ganzen Morgen überkehrt. Vom Dominik aus dem FM1-Team. Da hat man eine Challenge und hat gesagt, den verraten wir jetzt.
1: Absolut richtig. Ich habe die Woche über den Buschfunk bei uns im Büro gehört, dass du um Auffahrtslauf mitmachst und du da eigentlich bewusst niemandem von uns erzählt hast.
0: Ja, da ist
1: es. Weil es eben genau so könnte rauskommen, wie es jetzt rauskommt. Ich habe nämlich eine super Idee für eine Challenge für dich als Vorbereitung.
0: Jawohl.
1: Und da habe ich auf einen Brief geschrieben und den in ein Kuvert gepackt, damit es noch ein bisschen mysteriöser ist, die ganze Sache.
0: Ich habe den Kuvert so überreicht bekommen von Dominik. Danke vielmals an dieser Stelle schon mal.
1: Gerne schön. Ein handgeschriebener Brief übrigens.
0: Ich verfluche dich dann nachher. Da steht noch schön vorne drauf. Für Nadja. Mhm. Also, liebe Nadja, damit du ready für den Auffahrtslauf bist, habe ich mir Folgendes überlegt. Morgen, vom 6. bis 8. laufst du 10 Kilometer während deiner Sendung. Dafür habe ich dir sogar extra eine Laufband organisiert. So lieb, Dominik, danke vielmals. Natürlich machst du die Sendung ganz normal. Let's go!
1: Richtig, da ist die Challenge.
0: Danke vielmals, Jens, du hast unherzig geschrieben und einfach richtig, richtig fies. Wow, wow.
1: Das ist jetzt eben F-Mais Fit im Schritt, passender Name dazu natürlich. Und ihr seid mit dabei, morgen von 6 bis 8. Lauf, Nadja, die 10 Kilometer. Oder probierst du es zumindest.
0: Ah, das kann lustig werden.

0: bisschen bewölkt mit Aussicht auf Sonne. Heute am Mittwoch ist es nass bei maximal 17 Grad. Da kennt ihr sicher auch einen Ebert, der bei diesem Regenwetter nie Gelegenheit auslässt, um zu sagen, Regen macht doch schön. Mit dem Wachmacher haben wir euch viel die bessere Variante, um euch ein paar Jahre abzunehmen.
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0: Ja, das ist nämlich besser als jede Anti-Aging-Creme und Cremli. Mit dem FMI 2000er Tag sind da wieder 10, 15, 20 Jahre, 25 Jahre jünger. 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Vom Morgen früh bis zum Abend spät am Mittwoch vor Auffahrt. Und wenn ihr dann noch nicht genug habt, dann schnappt euch eure Girls und eure Boys. Geht wieder mal in den Ausgang. Wir machen weiter mit der FMI's 2000er Party im Alpenschick St. Gallen. Wir freuen uns auf euch.
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0: Ja, da haben wir den Fernseher schon reserviert für die Champions League heute Abend. Vielleicht gerade auch noch einen Tipp abgeben. Halbfinale ist Rückspiel Bayern München gegen Paris Saint-Germain. Gut im Hinspiel. Haben sie sich auch weit daneben tippt. Mit dem rechnet ja auch niemand. 9 Goal, 9, 5 zu 4 haben sie gespielt. Das wissen sogar ihr, die nichts mit Fußball am Hut haben. Das ist viel. Da haben wir dafür mehr Musik als Goal bei FM1, der Nico Santos. Schauen, dass er am meisten Musik bekommt. Heute Morgen, gerade nach 7:30, 7:30 haben wir ja schon. Zeit vergeht einfach, wenn es schön ist. Der Ed Sheeran, auch ein grosser Fußballfan und Weltstar, begleitet euch noch in den nächsten 10 Minuten. Und der Ray Garvey, der gehört auch noch. Kommen gut rein, den Mittwoch und einen schönen Morgen.
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0: Ja, vielleicht lassen wir das Käfeli raus und hocken mit dem Käfeli gerade am Pult hin. Guten Morgen, das sind die FM1 Wachmacher. Es ist 7:30.
13: Ich bin Melissa Steuri. Guten Morgen.
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13: Trotz Kritik will Verteidigungsminister Martin Pfister an seinem Vorschlag zur Finanzierung der Armee festhalten. Die Mehrwertsteuer soll um 0,8% steigen. An einer politischen Veranstaltung in Sursee betonte Pfister am Abend, dass man den Schutz der Schweiz nur über Mehreinnahmen verbessern könne, schreiben die CH-Media-Zeitungen. Die Alternative wäre ein weiteres Sparprogramm. Die Einsatzkräfte der Stadtpolizei St. Gallen werden vorläufig nicht mit Bodycams ausgestattet. Das Stadtparlament hat gestern Nachmittag einen entsprechenden Vorstoß abgeschrieben. Dies zur Freude.

0: für Kinder und Jugendliche diskutiert. Die, die es betrifft, halten aber nicht viel davon. Laut einer Umfrage des Kinderhilfswerks UNICEF sind sich die befragten Teenager den Gefahren von Social Media zwar bewusst, anstatt Verbote fordern sie aber mehr Schutz auf den Plattformen, etwa durch bessere Inhaltsfilter und schnellere Löschroutinen.
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2: Da hat sich der grösste Stock im FM1-Land aufgelöst am 8:30. Wenn ihr irgendwo noch nicht ganz so fürschig kommt, wie ihr gerne würdet, dann sind es weniger als 10 Minuten, die ihr dort habt. Gute Fahrt euch!
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2: Ja, höchste Zeit, um eure Lieblingsregenjacke wieder mal vorzunehmen. Ich habe auch einen im Schrank, so eine petrolfarbige. Da freue ich mich richtig, um die wieder mal anzulegen. Da könnt ihr euch gut, am Mittag ist verbreitet wieder nass. Es gibt hier und da ein bisschen Auflockerungen bei maximal 17 Grad. Und wenn wir jetzt auf den Thermometer schauen, bei euch in der Region gute 12, zu Wilsberg, zu Brülisau noch 9 und zu Wittnau im Moment 11 Grad.

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1: Hallo miteinander, da ist Nadja. Ich weiss nicht, wie ihr es habt, aber ich komme hier aktuell vom einen Fest zum anderen. Es gibt auch einfach einen Haufen zu feiern in diesem Monat Mai. Und da passt auch unsere heutige Frage im grossen FM1-Land-Game perfekt dazu. Wir haben einen frischen Jackpot gefüllt für euch mit 50 Franken zum Shoppen. Ja, das ist die grosse Frage. Was gehört denn zu so einem guten Fest? Wir haben über 100 Leute im FM1-Land vor euch schon gefragt. Top-Antwort. Gibt es jetzt 50 Stutz, um zu shoppen gehen? Läutet an auf 0848 22 22 11.
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Eine von meinen Heldinnen aus den Teenie-Jahren, Alessia Cara, seid so schön wie keine andere, und Olivia Dean, die wird von den heutigen Jungen. Sie ist elegant, tiefgründig und hat eine Ausstrahlung. Ich glaube, für das habe ich zu wenig Wörter. Hier bei FM1 Wachmacher gehört ihr jetzt ihren aktuellen Hit «Man I Need». So schön, von Anfang bis zum Schluss.

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1: Wir haben auch so einen vollen Terminkalender. Der Festmonat Mai, der hat angefangen. Und da fragen wir gerade die passende Frage im grossen FM Island Game. Nämlich, was braucht es für ein gutes Fest? Die Top-Antwort ist jetzt 50 Franken wert. Guten Morgen, da ist Nadja.
2: Guten Morgen, da ist Geraldine von Steinebrunn.
1: Hi Geraldine, bist du gerade on Tour am Arbeiten? Was machst du gerade?
2: Ja, unterwegs zum Arbeiten.
1: Unterwegs zum Arbeiten, also was schaffst
2: du? Im Verkauf.
1: Im Verkauf. Da muss man ab und zu wahrscheinlich auch mal am Wochenende an ein Fest gehen, um sich ein bisschen vom Arbeiten ablenken.
2: Zum Beispiel.
1: Also gut. Geraldine, du bist unsere Festspezialistin heute Morgen. Was denkst du, haben die meisten Leute gesagt, was gehört zu einem guten Fest? Was schaust du da ein?
2: Ja, die richtigen Leute.
1: Die richtigen Leute, weil ohne die richtigen Leute ist es ein Scheissfest, oder? Auf gut Deutsch gesagt.
2: Korrekt.
1: Sehr gut, Geraldine. Schon mal eine sympathische Antwort. Wir schauen auch, ob sie auf Platz 1 ist.
2: Mhm.
1: Es ist ganz, ganz eine knappe Kiste auf Platz 2, aber du warst sehr nah dran.
2: Okay.
1: Mann, dann wünsche ich dir noch gutes Arbeiten, verdienst du deinen Ausgang, deinen nächsten hoffentlich raus und geniesse den Tag noch.
2: Super, also gut.
1: Danke dir, mach's gut, Geraldine. Heisst, der Jackpot steigt und zwar um 50 Franken. Ihr habt morgen Morgen um 8:30 die Chance, das Shoppinggeld euch zu schnappen. Mit der gleichen Frage, was gehört denn zu einem guten Fest? Top-Antwort, morgen um 8:30.
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hallen bei euch noch die letzten Töne an. Vom grossen Konzert von Michael Patrick Kelly im Hallenstadion in Zürich ab vergangenes Wochenende. Und das Gleiche gilt für alle Farben. Der war sogar bei uns in der Region. Bei euch das Abon im Presswerk hat er aufgelegt. Und natürlich auch sein aktueller Hit. Baby Goodbye mitgenommen, den gibt es jetzt für euch. Zum

0: Hallo miteinander, hier haben wir am meisten Hits für euren Morgen. Das Einzige, was aktuell noch mehr über die Theke geht, sind Käfis im 9. Service. Euer ganz gutes Geschäft im FM Island am 2 von 9. Nach dem Punkt gibt es für euch den Kamerad und den meisten Hits. 4, 3,
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7: Ein Haufen haben wir schon geschafft, jetzt am Punkt 9 an dem Mittwoch mit der FM1 Wachmacher. Gutes Resttägli euch noch.
8: Ich bin Melissa Steuri. Guten Morgen.
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8: Die Fluggesellschaft Swiss war zum Jahresstart im Aufwind. Ihr Betriebsgewinn kletterte auf 30 Millionen Franken nach 3 Millionen im Vorjahr. Laut Mitteilung konnte die Swiss vom Iran-Krieg profitieren. Er führte auf einzelnen Strecken kurzfristig zu einer höheren Nachfrage. Zudem hätten sich die höheren Kerosinkosten noch nicht aufs Betriebsergebnis durchgeschlagen. Die Bergbahnen Graubünden blicken auf einen erfolgreichen Winter zurück. Die Anzahl Einzeleintritte lag im Vergleich zum Rekordvorjahr nur 1% tiefer. Der Winter war laut Mitteilung aber auch herausfordernd, nicht zuletzt, weil die Bergbahnen zu Saisonbeginn lange auf Schnee warten mussten. Der Trainer des FC Thun, Mauro Lustrinelli, hat den Meistertitel wohl geahnt. Der 50-Jährige hat laut Blick schon 2024 eine Meisterprämie für die Super League ausgehandelt, als der FC Thun noch in der Challenge League gespielt hatte. Zudem habe Lustrinelli im vergangenen Winter Trainerangebote aus dem Ausland abgelehnt. Mit den Thuner Spielern wurde allerdings keine Meisterprämie verhandelt. Weltweit wird über Social-Media-Verbote für Kinder und Jugendliche diskutiert. Die, die es betrifft, halten aber nicht viel davon. Laut einer Umfrage des Kinderhilfswerks UNICEF sind sich die befragten Teenager den Gefahren von Social Media zwar bewusst, anstatt Verbote fordern sie aber mehr Schutz auf den Plattformen, etwa durch bessere Inhaltsfilter und schnellere Löschroutinen.
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7: Zügig zufahren können da am 2 ab 9 Uhr. Ostschweiz und Graubünden haben auch keine Stau und Stocker für euch zu melden. Habt euch an.
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7: Ja, vergesst den Kogenschirm nicht. Beim Ladeeingang passiert mir regelmässig. Den braucht ihr heute, wenn ihr nämlich unterwegs seid, immer wieder. Es regnet bei maximal 17 Grad heute. Es gibt aber auch Auflockerungen. Morgen vielerorts noch trocken, aber Mittag dann verbreitet er nass.
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7: Mit der Nadia, weil die Sonne Pause macht, schicken wir den Bastian Baker für euch ins FM1-Land. Time to shine.

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0: Ihr Fußballfans im FM Island sind sicher schon kribbelig auf heute Abend. Grosses Halbfinals, zweite in der Champions League, Bayern München gegen Paris Saint-Germain. Und wenn ihr das Hinspiel schon gesehen habt, da hat es ja gräbelt mit Goal. Wenn das heute wieder so rauskommt, mit 9 Goal, ja, dann gibt es einen aufregenden Abend. Bis dahin behalten wir den Puls noch ein bisschen tief hier bei der FM1 wachmachen, nämlich mit der meisten Musik für euch. Der Ray Dalton geht nachher mit Blood Running. Und wenn Pink eine Fußballerin wäre, ja, dann wäre es definitiv auch ein paar Goal geben heute Abend. Und voll ins schwarze Tüpfen tun wir auch mit dem bei euch. I've had the time of my life für euch. Alles noch vor dem Punkt 10. Ganz einen schönen Mittwoch miteinander.
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0: erzählt euch den Hingucken von einer Hochzeit, wenn plötzlich das Brautpaar die Hebefigur macht. Vielleicht passiert da ja einer, der noch demnächst eingeladen sind oder sogar noch dieses Jahr mit «I've had the time of my life» perfekten Hit dazu. Und sonst gibt es einen schönen Slowdance zum Alex Warrens im Hochzeitshit «Ordinary». Jetzt für euch zum Geniessen. Morgen miteinander.
1: Tschüss.

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7: Ich bin Melissa Steuri.
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7: Die Fluggesellschaft Swiss war zum Jahresstart im Aufwind. Ihr Betriebsgewinn kletterte auf 30 Millionen Franken nach 3 Millionen im Vorjahr. Laut Mitteilung konnte die Swiss vom Iran-Krieg profitieren. Er führte auf einzelnen Strecken kurzfristig zu einer höheren Nachfrage. Zudem hätten sich die höheren Kerosinkosten noch nicht aufs Betriebsergebnis durchgeschlagen. Die Bergbahnen Graubünden blicken auf einen erfolgreichen Winter zurück. Die Anzahl Einzeleintritte lag im Vergleich zum Rekordvorjahr nur 1% tiefer. Der Winter war laut Mitteilung aber auch herausfordernd, nicht zuletzt, weil die Bergbahnen zu Saisonbeginn lange auf Schnee warten mussten. Die deutsche Bundesanwaltschaft hat zu einem weiteren Schlag gegen rechtsextreme Jugendgruppen ausgeholt. Seit dem frühen Morgen laufen in 12 Bundesländern Wohnungs- und Hausdurchsuchungen, berichten mehrere deutsche Medien. Die Ermittlungen richten sich gegen mutmaßliche Mitglieder der Gruppen Deutsche Jugend voran und Jung und Stark. Diese gelten als besonders gewaltbereit. Weltweit wird über Social-Media-Verbote für Kinder und Jugendliche diskutiert. Die es betrifft, halten aber nicht viel davon. Laut einer Umfrage des Kinderhilfswerks UNICEF sind sich die befragten Teenager den Gefahren von Social Media zwar bewusst, anstatt Verbote fordern sie aber mehr Schutz auf den Plattformen, etwa durch bessere Inhaltsfilter und schnellere Löschroutinen.
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7: Es ist ruhig auf der Strasse, fahrt gut.
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8: Der Tag der ist heute grau mit vielen Wolken und selten mal ein paar Auflockerungen. Von Süden her zieht auch langsam Regen auf. Gerade am Nachmittag ist es dann verbreitet nass. Hier und da auch mit vereinzelten Gewitter und maximal 16 Grad.
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8: Vielleicht gibt es da gerade noch eine extra Runde im Auto, im Lieferwagen oder sogar im Lastwagen, wenn euer Lieblingslied kommt, ihr aber schon fast am Ziel angekommen seid. Trifft sich perfekt. Bei uns gibt es auch immer noch eine extra Runde an Hits, weil hier bei FM1 spielen wir eure meiste Musik. Jetzt eine halbe Stunde

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steuern auf den Mittag zu, liebes FM Island. Und da muss man sogar zweimal hinschauen. Ja, der Ed Sheeran hat sich nämlich von seiner ikonischen Mähne getrennt und zeigt sich auf Instagram mit raspelkurzen Haaren. Sicher Pflegeliacht da. Und ich finde, kann er also absolut tragen. Da bleibt seine unverkennbare Stimme. Gehen wir uns jetzt mit seinem aktuellen Hit.

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4: Ich bin Melissa Steuri.
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4: In Romanshorn hat sich am Morgen eine bewaffnete Person in einer Wohnung verschanzt. Laut dem St. Galler Tagblatt läuft ein Polizeieinsatz und die Feuerwehr hat zwei Straßen gesperrt. Gemäß Polizei besteht zurzeit keine Gefahr für die Bevölkerung. In der Schweiz ist ein Mann positiv auf das gefährliche Hantavirus getestet worden. Der Erkrankte war Passagier auf dem Kreuzfahrtschiff, auf dem das Virus ausgebrochen war. Laut dem Bundesamt für Gesundheit wird der Mann im Unispital Zürich behandelt. Der Krieg im Iran wirkt sich auf die Preise in der Schweiz aus. Besonders Energie und Treibstoffe sind teurer geworden. Selina Urech.
5: Im April sind die Preise insgesamt um 0,6% teurer gewesen als noch vor einem Jahr. Hauptgrund ist der hohe Ölpreis, schreibt das Bundesamt für Statistik. Wegen der Blockade der Meerenge Hormuz ist Rohöl weltweit 90% teurer geworden als noch Anfang Jahr. Das spürt man auch in der Schweiz. Heizöl, Diesel, Benzin sind teurer geworden. Und auch das Fliegen, weil Kerosin teurer geworden ist. Aber im internationalen Vergleich kommt die Schweiz noch gut weg. In den USA oder in Deutschland sind die Preise wegen dem Iran-Krieg noch viel stärker angestiegen.
4: Die deutsche Bundesanwaltschaft hat zu einem weiteren Schlag gegen rechtsextreme Jugendgruppen ausgeholt. Seit dem frühen Morgen laufen in 12 Bundesländern Wohnungs- und Hausdurchsuchungen, berichten mehrere deutsche Medien. Die Ermittlungen richten sich gegen mutmaßliche Mitglieder der Gruppen Deutsche Jugend voran und Jung und Stark. Diese gelten als besonders gewaltbereit.
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4: Es ist ruhig auf der Strasse, fahrt gut.
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6: Ja, es wird langsam nasser im FM1-Land. Die Wolken sind dicht und gerade am Nachmittag durch regnet es verbreitet. Da hier und da sogar mit ein oder anderen Gewitter bei um die 14 bis 16 Grad.
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6: Ob die Heim, im Büro, in der Werkstatt oder im Laden. Wir sind bei euch jetzt weiterhin mit ganz vielen Hits. Genauer gesagt, 4 am Stück.

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0: Der Chef Mais am Mittwochvormittag. Und wer von euch macht morgen in einer Woche am Auffahrtslauf St. Gallen mit? Ja, ihr seid sicher fleissig am Trainieren. Auch unsere Wachmacherin Nadia rennt mit, macht ihre 10 Kilometer und hat es eigentlich nicht wollen, an die grosse Glocke hängen. Der Dominik vom FM1 Feierabend hat aber Wind davon bekommen und hat sich heute Morgen in der Morgenshow mit einer passenden Challenge überrascht.
1: Liebe Nadia, damit du ready für den Auffahrtslauf bist, habe ich mir Folgendes überlegt. Morgen vom 6. bis 8. laufst du 10 Kilometer während deiner Sendung. Dafür habe ich dir sogar extra eine Laufband organisiert. So lieb, Dominik, danke vielmals. Natürlich machst du die Sendung ganz normal. Let's go!
2: Richtig, da ist Challenge.
1: Danke vielmals.
0: Ja, der Chef Mais fit im Schritt, morgen bei unseren FM1 Wachmacher. Und ich bin überzeugt, ihr glaubt an unsere Nadia, dass sie das schafft. Darum schickt uns jetzt eure Motivationsbotschaften per WhatsApp-Sprachnachricht auf 0848 22 22 11, dass Nadia morgen jetzt 10 Kilometer in 2 Stunden mit links durchzieht.
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1: Renditenliegenschaften sind auch bei Privatpersonen beliebt. Man hat sein Geld solide angelegt und kann von Einnahmen profitieren. Wer das Glück hat, Renditenliegenschaften zu besitzen, der oder die ist ebenfalls von der beschlossenen Abschaffung des Eigenmietwerts betroffen. Inhaber von Renditenliegenschaften dürfen laut Roman Schwarz, dem Leiter Wealth Planning bei der Zürcher Kantonalbank, aber weiter Hypozinsen anziehen.
2: Ja, wenn man eine Renditenliegenschaft hat, darf man die Hypothekarzinsen nur im begrenzten Rahmen abziehen, und zwar im Verhältnis Wert von der Renditenliegenschaften zum Bruttovermögen. Ein kleines Beispiel: Das Bruttovermögen in der Steuererklärung beträgt 2 Millionen, der Steuerwert von der vermieteten Wohnung beträgt 500.000, also ein Viertel vom Bruttovermögen. Entsprechend darf auch nur ein Viertel von der gesamten Schuldzinsen abgezogen werden.
1: Was für Unterhaltsabzüge sind konkret auch künftig bei Renditenliegenschaften zugelassen?
2: Bei Renditenliegenschaften können auch in Zukunft werterhaltende Investitionen abgezogen werden. Die bisherige Unterscheidung zwischen werterhaltenden und wertvermehrenden Investitionen

0: bleibt also bestehen.
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diesen Hits holen wir alle schönen Erinnerungen an 2000er Jahre führen. Quasi ein Bang am anderen, könnte man sagen. 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
2: Ich bin der Daniel Schmucki.
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2: In Romanshorn hat sich am Morgen eine bewaffnete Person in einer Wohnung verschanzt. Laut dem St. Galler Tagblatt läuft ein Polizeieinsatz. Zudem hat die Feuerwehr zwei Straßen gesperrt. Gemäß Polizeiangaben besteht aktuell keine Gefahr für die Bevölkerung. In der Schweiz ist ein Mann positiv auf das Hantavirus getestet worden. Er wird derzeit am Universitätsspital Zürich behandelt, teilt das Bundesamt für Gesundheit mit. Der Mann war demnach Passagier auf dem Kreuzfahrtschiff, auf dem es kürzlich zu mehreren Hantavirusfällen gekommen war. Der Krieg im Iran wirkt sich auch auf die Preise in der Schweiz aus. Besonders Energie und Treibstoffe sind teurer geworden. Selina Urich.
3: Im April sind die Preise insgesamt um 0,6% teurer gewesen als noch vor einem Jahr. Hauptgrund ist der hohe Ölpreis, schreibt das Bundesamt für Statistik. Wegen der Blockade der Meerenge Hormuz ist Rohöl weltweit 90% teurer geworden als noch Anfang Jahr. Das spürt auch in der Schweiz. Heizöl, Diesel, Benzin sind teurer geworden. Und auch das Fliegen, weil Kerosin teurer geworden ist. Aber im internationalen Vergleich kommt die Schweiz noch gut weg. In den USA oder in Deutschland sind die Preise wegen dem Iran-Krieg noch viel stärker angestiegen.
2: Bei einer Abstimmung über das Vertragspaket mit der EU soll das Ständemehr gelten. Das will die zuständige Ständeratskommission. Das würde bedeuten, dass Volk und Stände Ja sagen müssten zu den bilateralen drei.
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2: Im Moment haben wir keine Meldungen über grössere Störungen auf den Strassen im Sendegebiet. Kommen gut und sicher ans Ziel.
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4: Der Beitrag heute wettertechnisch definitiv zum Deinen essen. Es regnet immer mal wieder. Zwischendurch mit kurzen Pausen. Selbiges auch der Nomi durch. Aufhellungen liegen heute nicht wirklich drin. Da bei um die 14 bis 16 Grad. Am Donnerstag ist es aber wieder freundlicher. Ein Mix aus Sonne und Wolken und höchstens lokal ein paar Tropfen Richtung Berge. Bei maximal 18 Grad.
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4: Oben in der Kantine mit den Resten von gestern, einem schnellen Snack von A nach B oder bei einem gemütlichen Mittag zu Hause. Wir servieren euch die Musik dazu. Auch falls ihr euch noch ein bisschen gedulden mit dem Mittagessen. Jetzt vier Hits im Stück für euch. Allem voran der von Alex Warren. Fever Dream.

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8: Ich bin der Daniel Schmucki.
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8: In Romanshorn hat sich am Morgen eine bewaffnete Person in einer Wohnung verschanzt. Laut dem St. Galler Tagblatt läuft ein Polizeieinsatz. Zudem hat die Feuerwehr 2 Straßen gesperrt. Gemäß Polizeiangaben besteht aktuell keine Gefahr für die Bevölkerung. In der Schweiz ist ein Mann positiv auf das Hantavirus getestet worden. Er wird derzeit am Universitätsspital Zürich behandelt, teilt das Bundesamt für Gesundheit mit. Der Mann war demnach Passagier auf dem Kreuzfahrtschiff, auf dem es kürzlich zu mehreren Hantavirusfällen gekommen war. Er war mit seiner Ehefrau Ende vergangenen Monats in die Schweiz zurückgekehrt. Bei einer Abstimmung über das Vertragspaket mit der EU soll das Ständemehr gelten. Das will die zuständige Ständeratskommission. Das würde bedeuten, dass Volk und Stände Ja sagen müssten zu den bilateralen 3.
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8: Im Moment haben wir keine Meldungen über grössere Störungen auf den Strassen im Sendegebiet. Kommen gut und sicher ans Ziel.
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9: Die Wolken fühlen sich heute pudelwohl im FM1-Land, bringen den ganzen Nomi immer mal wieder Regen mit. Da kann es lokal auch mal kräftiger kommen, vereinzelt mit einem oder anderen Gewitter. Am Donnerstag ist es aber wieder freundlicher, ein Mix aus Sonne und Wolken und höchstens lokal ein paar Tropfen Richtung Bergen bei maximal 18 Grad.
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0: di italianità, mitum nekt, opief mais und un po' di italianità hat die F-Mais-Hörerin Christina jeden Tag, wohnt im Matschatal, kommt ursprünglich aber von Lomis, darum ist sie uns bis heute treu.
1: Solange es F-Mais gibt, habe ich immer F-Mais-Blog. Ich bin für mich der beste Sender, den es gibt.
0: Ah, da geht aber wie Öl, wenn du das sagst, liebe Christina. Da machen wir doch gerade einen Ausflug in deine alte Heimat. Ins Thurgau. Von da kommt sie. Noemi Besa. Haben wir jetzt dabei, da bin ich mit. Hear me.

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9: Ich bin der Daniel Schmucki.
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9: In Romanshorn hat sich am Morgen eine bewaffnete Person in einer Wohnung verschanzt. Laut dem St. Galler Tagblatt läuft ein Polizeieinsatz. Zudem hat die Feuerwehr zwei Straßen gesperrt. Gemäß Polizeiangaben besteht aktuell keine Gefahr für die Bevölkerung. In der Schweiz ist ein Mann positiv auf das Hantavirus getestet worden. Er wird derzeit am Universitätsspital Zürich behandelt, teilt das Bundesamt für Gesundheit mit. Der Mann war demnach Passagier auf dem Kreuzfahrtschiff, auf dem es kürzlich zu mehreren Hantavirusfällen gekommen war. Der Krieg im Iran wirkt sich auch auf die Preise in der Schweiz aus. Besonders Energie und Treibstoffe sind teurer geworden. Selina Urich.
10: Im April sind die Preise insgesamt um 0,6% teurer gewesen als noch vor einem Jahr. Hauptgrund ist der hohe Ölpreis, schreibt das Bundesamt für Statistik. Wegen der Blockade der Meerenge Hormuz ist Rohöl weltweit 90% teurer geworden als noch Anfang Jahr. Das geschwieben auch in der Schweiz. Heizöl, Diesel, Benzin sind teurer geworden. Und auch das Fliegen, weil Kerosin teurer geworden ist. Aber im internationalen Vergleich kommt die Schweiz noch gut weg. In den USA oder in Deutschland sind die Preise wegen dem Iran-Krieg noch viel stärker angestiegen.
9: Bei einer Abstimmung über das Vertragspaket mit der EU soll das Ständemeer gelten. Das will die zuständige Ständeratskommission. Das würde bedeuten, dass Volk und Stände Ja sagen müssten zu den bilateralen drei.
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9: Im Moment haben wir keine Meldungen über grössere Störungen auf den Strassen im Sendegebiet. Kommen Sie gut und sicher ans Ziel.
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11: Die Regenschirme halten euch heute trocken. Es regnet immer mal wieder den Abend durch. Zwischendurch mit kurzen Pausen. Auffälligen gibt es heute nicht. Der Regenschirm hält euch heute trocken. Es regnet immer mal wieder den Nachmittag. Zwischendurch mit kurzen Pausen. Aufhellungen gibt es heute aber nicht wirklich. Da bei um die 14 bis 16 Grad. Am Donnerstag ist es aber wieder freundlicher. Ein Mix aus Sonne und Wolken und höchstens lokal ein paar Tropfen Richtung Berge bei maximal 18 Grad.
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11: Wir starten den Nachmittag, wo neue Aufgaben warten. Bei uns bleiben wir aber beim Altbewerten. Ja, ein Haufen Hits spielen, dass ihr auch ja wieder den Rang findet, so nach dem Essen. Das jetzt zusammen mit Olivia Dean, der Shakira und zum Start mit dem David Guetta und der Sia.

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0: FM1 ist das kurz nach dem Mittag. Und wer von euch macht in einer Woche am Auffahrtslauf St. Gallen mit? Ja, ihr seid sicher fleissig am Trainieren. Auch unsere Wachmacherin Nadia rennt mit, macht ihre 10 Kilometer. Und da hat es heute Morgen noch eine Überraschung für sie von unserem Feierabend-Moderator, Dominik.
1: Weil ja in der Woche der Auffahrtslauf ist, ist der Dominik vom FM1-Team hier reingekommen und gesagt, du, Nadia, laufst morgen 10 Kilometer auf dem Laufband und zwar während der ganzen Morgen schon.
2: Genau, wo du auch ganz normal machst, wie es sonst
1: ja,
2: auch.
1: Ja, das wäre so langweilig.
2: Jetzt aber, ich merke so ein bisschen, du bist ein bisschen kritisch. Was meinst du denn, schaffst du das?
1: Ja, 10 Kilometer.
2: Ja, es ist ein zügiges Wandertempo, aber es geht ja nicht darauf. Also du laufst ja geradeaus.
1: Ja, ja.
2: Darum habe ich gedacht, müsste das eigentlich nicht so schwierig sein.
1: Hey, schau, wenn es für mich an mich glaubt, gebe ich mein Bestes. Aber ob ich es dann schaffe, sehen wir und hören wir dann auf jeden Fall bald.
0: Ja, der Chef Mais fit im Schritt. Morgen bei unseren Chef Mais wachmachen. Und ich bin überzeugt, ihr glaubt an unsere Nadia, dass sie das schafft. Darum schickt jetzt eure Motivationsbotschaften per WhatsApp-Sprachnachricht auf 0848 22 22 11, dass Nadia morgen die 10 Kilometer in 2 Stunden mit links durchzieht.

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3: Ich bin der Daniel Schmucki.
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3: Das Sicherheitsumfeld der Schweiz und Europas hat sich verschlechtert. Zu diesem Schluss kommt der Bundesrat in seinem neuesten Bericht zur Bedrohungslage. Als größte Gefahr für ganz Europa gilt demnach Russland. Am Beispiel Schweiz zeige sich dies durch Cyberangriffe, Spionage und Versuche, Sanktionen zu umgehen, so der Bundesrat. Dem ältesten Hallenbad der Schweiz in St. Gallen droht das aus. Wegen Sparmaßnahmen plant die Stadt, das Volksbad zu schließen. So will sie jährlich rund 420.000 Franken einsparen, berichtet das Regionaljournal von Radio SRF. Ob das älteste Hallenbad der Schweiz tatsächlich schließen muss, entscheidet das St. Galler Stadtparlament im November. Ein Passagierflugzeug der Swiss hat in Kasachstan außerplanmäßig landen müssen. Grund dafür war ein medizinischer Notfall des Co-Piloten, teilt die Fluggesellschaft mit. An Bord des Flugzeugs befanden sich 227 Passagiere sowie 14 Besatzungsmitglieder. Der Vorfall hat sich auf einem Flug von Südkorea in die Schweiz ereignet. 2 Tage nach der Amokfahrt in Leipzig mit 2 Toten ist das Tatmotiv nach wie vor nicht bekannt. Die Ermittler schließen aber einen politischen oder religiösen Grund aus. Der Beschuldigte wurde inzwischen in eine Psychiatrie gebracht. Derweil soll die Einkaufsstraße in Leipzig, durch die der Mann gerast war, besser gesichert werden.
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3: Im Moment haben wir keine Meldungen über grössere Störungen auf den Strassen im Sendegebiet. Kommt gut und sicher ans Ziel.
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4: Der Nachmittag bleibt lebhaft, wiederholt mit Regen und lokal auch Gewitter bei maximal 16 Grad. Montag ist es dann mit 1-2 Grad mehr, nicht nur ein bisschen milder, sondern auch wieder freundlicher. Es gibt einen Mix aus Sonne und Wolken und ist grundsätzlich trocken, bis auf ein paar Tropfen Richtung Berge.
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4: Für alle, die ein paar Stunden vor sich haben, von der Floristin bis zum IT-Support. Wir sind mit euren Lieblingshits bei euch. Jetzt gibt es 4 Hits am Stück. Der erste, glaube ich, von Hendrix. Schön, sind wir mit dabei.

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2: Einen schönen guten Nachmittag hier bei FM1. Wir haben es 3.
3: Ich bin der Daniel Schmucki.
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3: Das Sicherheitsumfeld der Schweiz und Europas hat sich verschlechtert. Zu diesem Schluss kommt der Bundesrat in seinem neuesten Bericht zur Bedrohungslage. Als größte Gefahr für ganz Europa gilt demnach Russland. Am Beispiel Schweiz zeige sich dies durch Cyberangriffe, Spionage und Versuche, Sanktionen zu umgehen. Weiter warnt der Bundesrat in seinem Bericht auch vor den Folgen des Krieges im Nahen Osten. Dem ältesten Hallenbad der Schweiz in St. Gallen droht das aus. Wegen Sparmaßnahmen plant die Stadt, das Volksbad zu schließen. So will sie jährlich rund 420.000 Franken einsparen, berichtet das Regionaljournal von Radio SRF. Ob das älteste Hallenbad der Schweiz tatsächlich schließen muss, entscheidet das St. Galler Stadtparlament im November. Der Lebensmittelkonzern Nestlé wird Nespresso-Kaffeekapseln weiterhin in der Schweiz produzieren, trotz US-Zöllen. Eine Verlagerung der Produktion ins Ausland komme nicht in Frage, sagt Nestlé-Chef Philippe Navratil in einem Interview mit den CH-Media-Zeitungen. Ob Nestlé die Zölle von der US-Regierung zurückfordern wird, werde aktuell noch geprüft. Ein Passagierflugzeug der Swiss hat in Kasachstan außerplanmäßig landen müssen. Grund dafür war ein medizinischer Notfall des Co-Piloten, teilt die Fluggesellschaft mit. An Bord des Flugzeugs befanden sich 227 Passagiere sowie 14 Besatzungsmitglieder. Der Vorfall hat sich auf einem Flug von Südkorea in die Schweiz ereignet.
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2: Kurz nach dem 3 sieht es gut aus. Auf der Ostschweizer und Bündner Straße haben wir abgesehen von ein paar 5 Minuten Stocker keine grösseren Staus. Allen unterwegs wünsche ich eine gute Fahrt.
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2: Der beste Freund vom Mensch, heute Nachmittag ich habe den Regenschirm. Immer wieder kommt es mal regnen im FM1-Land. Auch in der Nacht noch ein paar Tropfen möglich. Morgen Donnerstag dann am Morgen nur noch ganz lokal. Sonst ist es einfach hauptsächlich bewölkt. Im Verlauf vom Mittag kommt dann aber die Sonne wieder retro ins FM1-Land. Das dann morgen Nachmittag mit Temperaturen von um die 17 Grad.
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2: Es ist quasi die Fortsetzung, der Teil 2 vom Klassiker zu 9 vom Gipfeli. Klar, oder? Den Ausgipfel. Und zum Zvieri, da gibt es von uns ganz viel Musik mit Freya Ridings oder gerade jetzt Katie.

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Ihr habt es heute Morgen beim Morgen oder auf dem Weg arbeiten gehört. Es wird sportlich, hier bei FM1. Nadja von der FM1 Wachmacher. Die macht, wie wahrscheinlich ein Haufen von euch, nächsten Donnerstag am Auffahrtslauf mit. Und darum habe ich mir eine super Challenge für sie ausgedacht, damit sie eben auch wirklich ready ist. Für das steht jetzt nämlich hier bei uns im Studio extra ein Laufband parat, weil sie läuft dort drauf während der Sendung morgen 10 Kilometer in 2 Stunden. Und ihr unterstützt sie dabei. Ihr, die auch mitmachen, beim Auffahrtslauf oder sonst irgendwo und durchziehen, habt ihr ihre Tipps, wie sie diese Challenge eben locker schafft? Vielleicht irgendein Ritual, das ihr immer macht, einen speziellen Drink oder was auch immer, erzählen sie uns jetzt auf 0848 22 22 11. Helfen der Nadja mit euren Tipps. 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

0: schönen guten Mittwochnachmittag direkt zu euch ins Schulzimmer. Ja, man muss sagen, ruhiges Schulzimmer. Mittwochnachmittag, oder? Heisst, jetzt könnt ihr das Radio mal so richtig auftrüllen. Und die passende Musik, die haben wir uns selbstverständlich parat, zum Beispiel mit dem Nico Santos oder mit dem. Mit dem The Weeknd. Blinding Lights für euren Nachmittag, gerade in den nächsten 20 Minuten. Und auch am Start ein absoluter Klassiker, geliefert von der Madonna, Like a Prayer. Mit dem gehen wir langsam einmal Menschwort entgegen.
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Ihr habt sicher auch den Kollegen beim Arbeiten, wo ihr einmal so anschaut und denkt, also du bist heute im Feierabend ganz sicher heiser. So viel, wie du telefonierst. Für euren Mittwochnachmittag beim Arbeiten, da haben wir eure Begleitung. Zum vielleicht ein Telefongespräch übertönen, einfach mal den Radio ein bisschen lauter stellen. Geht mit dem perfekt, das ist der Allefarben und Baby Goodbye.

0: Ganz entspannt gehen wir am Endspurt entgegen mit dem Luis Capaldi hier bei FM1. Am Endspurt oder vielleicht gerade der Kaffeemaschine entgegen gehen wir auch mit ihr, mit der Ariana Grande. We Can't Be Friends, der Hit für heute noch einen Punkt.
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0: Grüezi wohl, es ist Vieri.
6: Ich bin der Daniel Schmucki.
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6: Der Polizeieinsatz an der Zentralstraße in Romanshorn ist beendet. Nachdem ein Mann am Morgen eine Drohung ausgesprochen und sich bewaffnet in seiner Wohnung verschanzt hatte, hat die Polizei die Wohnung kurz nach dem Mittag gestürmt. Laut der Kantonspolizei Thurgau wurde der 37-jährige Schweizer festgenommen. Da er psychisch auffällig war, wurde er im Anschluss in ärztliche Obhut gebracht. Wegen des bevorstehenden G7-Gipfels im französischen Evian gibt es in der Schweiz vorübergehend wieder Grenzkontrollen. Der Bundesrat hat ein entsprechendes Gesuch des Kantons Genf gutgeheißen. Auch wenn das Treffen in Frankreich stattfinde, seien die Städte Genf und Lausanne sowie die gesamte Genfer Seeregion gewissen Sicherheitsrisiken ausgesetzt, so die Begründung. Der G7-Gipfel findet vom 15. bis 17. Juni statt. Der Lebensmittelkonzern Nestlé wird Nespresso-Kaffeekapseln weiterhin in der Schweiz produzieren, trotz US-Zöllen. Eine Verlagerung der Produktion ins Ausland komme nicht in Frage, sagt Nestlé-Chef Philipp Navratil in einem Interview mit den CH-Media-Zeitungen. Ob Nestlé die Zölle von der US-Regierung zurückfordern wird, werde aktuell noch geprüft. Italiens Premierministerin Giorgia Meloni geht in die Offensive gegen KI-generierte Fotos. Von ihr seien diverse falsche Bilder im Umlauf, schreibt Meloni zu einem Foto, das sie in Unterwäsche zeigt. Sie müsse anerkennen, dass derjenige, der dieses Bild erstellt hat, sie sogar deutlich verbessert hätte, merkt Meloni an. Aber Deepfakes seien ein gefährliches Instrument und könnten jeden täuschen und treffen.
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0: Kurz nach dem Vieri und ein bisschen Stock zu auf der A13, so ganz richtig St. Margrethe. Zwischen Buchs und Haag haben wir aktuell 10 Minuten länger wegen der Baustelle. Sus, abgesehen von ein paar 5 Minuten Stock, ist es aber noch ruhig. In der Ostschweiz und Graubünden kommen gut an euer Ziel.
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0: So ist es doch ganz ring, oder? Der nächste Punkt auf der To-Do-Liste, der Streichen der Roni etwas zu machen, nämlich den Gartentränken im Feierabend. Übernimmt heute der Petrus das Wetter im FM1-Land. Am Nachmittag immer mal wieder nass, auch über die Nacht oder morgen früh. Kann es mir noch ein paar Tropfen geben. Sonst dann morgen Donnerstag am Morgen noch ein bisschen Wolken. Sonst dann aber im Verlauf vom Mittag und Nachmittag wieder hauptsächlich sonnig.
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0: Der Pack von der Kaugummi vom Schokoriegel oder der Endgegner vom Lollipop braucht volle Konzentration zum Aufmachen. Unterstützung für den Fokus. Jetzt geht's mit der Leonie.

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0: Ganz entspannt durch den Mittwochnachmittag. Und wie sieht es bei euch aus? 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Nicht!
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0: so nein.
1: Es sind wieder die Tage, wo sogar die Gartenzwerge frusse eine Regendusche haben. Purer Luxus im FM1-Land. Mit dem Regen. Da wird es wieder super im Garten, Balkon oder auf dem Auto. Und für den Mittwochnachmittag, respektive den Weg in Mittwochabend, da gibt es von uns ganz viel Musik.

0: von Dream All Day am Start für den Weg. Richtig viel Abend. Geht in den nächsten 20 Minuten.
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0: Ab dem letzten Termin für heute. Es ist 16:30.
11: Guten Tag, ich bin Daniel Schmucki.
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11: Ein bewaffneter Mann, der sich in seiner Wohnung in Romanshorn verschanzt hat, hat die Polizei stundenlang auf Trab gehalten. Kurz nach dem Mittag hat die Polizei die Wohnung gestürmt und den Mann festgenommen. Laut Angaben der Kantonspolizei Thurgau handelt es sich um einen 37-jährigen Schweizer. Der Einsatz dauerte 5 Stunden. Velodiebe sollen in Zukunft härter bestraft werden. Der Bundesrat ist einverstanden mit einem entsprechenden Vorstoß der SVP. Konkret geht es um die sogenannte Entwindung zum Gebrauch. Also wenn jemand ein Velo nimmt, um damit von A nach B zu kommen, ohne das Velo behalten zu wollen. In der Schweiz werden jedes Jahr gegen 50'000 Velos gestohlen. Die Schweizer Bergbahnen blicken auf einen durchzogenen Winter zurück. Sie zählten insgesamt 2% weniger Gäste als im Vorjahr, teilt der Branchenverband Seilbahnen Schweiz mit. Ein starker April und ein gutes Saisonende konnten den verhaltenen Start jedoch fast vollständig kompensieren.
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0: Kurz nach um 16:30 stockt es auf der A13, so ganz richtig St. Margrethe. Zwischen Buchs und Haag haben wir aktuell eine gute Viertelstunde länger, genau wie jetzt Rappi über den Seedamm Richtung Rapperswil-Zentrum. Abgesehen von ein paar 5 Minuten Stockholm soll es aber keine Meldungen mehr für die Ostschweiz und Graubünden. Allen wünsche ich ein gutes und sicheres Ankommen.
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0: Das Unterfahrtszentrum im Moment 15 Grad, Niederwohne 12 und Eignach sind es 14 Grad. Morgen Donnerstag geht es schon wieder ein bisschen drauf auf dem Thermometer. Der Tag durch, respektive mal Nachmittag, dann so bei um die 17 Grad. Dazu kann es also morgen auch noch lokal ein paar wenige Tropfen geben. Es ist teilweise auch noch bewölkt. Im Verlauf des Mittags tut es aber auf. Und gerade vor allem am Nachmittag ist es an den meisten Orten im FM Island wieder sonnig.
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0: im Auto geht der Banger-Alarm. Don't stop the music. Und nicht nur leuchten, sondern geht den ganzen Tag durchblinken, tut er dann nächsten Mittwoch.
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0: Wir gehen nämlich zusammen zurück in 2000er Jahre mit nur den grössten Hits aus diesem Jahrzehnt. Heisst.

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Nächsten Mittwoch einfach einschalten und am Abend ab ins Alpenschick zusammen in St. Gallen. Da steigt dann nämlich die legendäre F-Mais 2000er Party.

0: Ja, also gut dann, mit dem Harry Styles. Da gibt es für den Apro mal keine Chips oder Salzstängel, sondern einfach Wassermelonen. Sind heute Watermelon Sugar da für euch Mittwoch. Und vielleicht geht es für den Weg an Apro vom Geschäft aus. Da begleiten wir euch mit ihr, der Noemi Besa, hier mit der Hit. Auch mit dabei für euch nach dem Punkt.
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10: Ich bin der Daniel Schmucki. Guten Abend.
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10: Der Polizeieinsatz an der Zentralstraße in Romanshorn ist beendet. Nachdem ein Mann am Morgen eine Drohung ausgesprochen und sich bewaffnet in seiner Wohnung verschanzt hatte, hat die Polizei die Wohnung kurz nach dem Mittag gestürmt. Laut der Kantonspolizei Thurgau wurde der 37-jährige Schweizer festgenommen. Da er psychisch auffällig war, wurde er im Anschluss in ärztliche Obhut gebracht. Wegen des bevorstehenden G7-Gipfels im französischen Evian gibt es in der Schweiz vorübergehend wieder Grenzkontrollen. Der Bundesrat hat ein entsprechendes Gesuch des Kantons Genf gutgeheißen. Auch wenn das Treffen in Frankreich stattfinde, seien die Städte Genf und Lausanne sowie die gesamte Genfer Seeregion gewissen Sicherheitsrisiken ausgesetzt, so die Begründung. Der G7-Gipfel findet vom 15. bis 17. Juni statt. Die Schweizer Bergbahnen blicken auf einen durchzogenen Winter zurück. Sie zählten insgesamt 2% weniger Gäste als im Vorjahr. Die Saison sei sehr schlicht angelaufen, teilt der Branchenverband Seilbahnen Schweiz mit. Die Bergbahnen mussten lange auf Schnee warten. Der schlichte Start konnte durch ein außergewöhnlich gutes Saisonende jedoch fast vollständig kompensiert werden. Italiens Premierministerin Giorgia Meloni geht in die Offensive gegen KI-generierte Fotos. Von ihr seien diverse falsche Bilder im Umlauf, schreibt Meloni zu einem Foto, das sie in Unterwäsche zeigt. Sie müsse anerkennen, dass derjenige, der dieses Bild erstellt hat, sie sogar deutlich verbessert hätte, merkt Meloni an. Aber Deepfakes seien ein gefährliches Instrument und könnten jeden täuschen und treffen.
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0: 2 ab 5 Uhr und es stockt ein bisschen auf der Stadtautobahn St. Gallen auf der A1, fährt Richtung St. Margrethe zwischen Winkler und St. Pfieden. Da geht es im Moment 10 Minuten länger und dann ebenfalls 10 Minuten plus haben wir noch auf der A13 Richtung St. Margrethe zwischen Zevelen und Haag. Dann gehen wir noch in die Region Gossau. Von Herisau her ins Zentrum in Gossau stockt es aktuell 20 Minuten und eine Viertelstunde länger geht es noch zu Chur auf der Masanserstrasse Richtung Chur-Nord.
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0: Die Regenjacke die ist bei den einen von euch gerade recht weit vorne an der Garderobe. Jetzt der Rest von heute der kann immer mal wieder ein paar Regentropfen mit sich bringen. Morgen Donnerstag dann nur noch ganz lokal am Morgen vereinzelt nass, sonst hauptsächlich bewölkt, respektive auf der Mitte gar nicht, tut es schon wieder auf und gerade der Nachmittag ist an den meisten Orten im FM Island sonnig mit 17 Grad.
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0: Gerade heimkommen und ja, vielleicht wieder mal das Wasser in den Blumenvasen austauschen. Für den Start in Feierabend, da begleiten wir euch mit ganz viel Musik. Robin Schulz, Bruno Mars oder jetzt Miley Cyrus.

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Der Chef Mais. Für euren Heimweg richtig zur Nacht oder doch noch sehr schnell aufs Laufband. Von so einem träumt wahrscheinlich heute Nadja von der FM1 Wachmacher. Wahrscheinlich ein Haufen von euch macht sie nächsten Donnerstag am Auffahrtslauf mit. Und damit sie da auf voll bereit ist, habe ich ihr eine super Challenge gegeben. Während der Sendung morgen der FM1 Wachmacher 10 Kilometer laufen auf dem Laufband. Das Ganze in 2 Stunden. Und ihr helft ihr. Ihr, die selber am Lauf mitmacht, egal ob am Auffahrtslauf oder sonst irgendwo, ihr habt sicher Tipps. Irgendwie einen speziellen Drink oder was auch immer. Zum Beispiel der Pascal von Abtwil. Er schreibt auf WhatsApp: Wichtig sei, genug dehnen und einwärmen und vorher unbedingt noch aufs WC. Gut, fairer Punkt, Pascal. Genauso fair wie der von der Lorena von Uznach, weil sie meint, wichtig ist einfach Musik als Begleitung und ein bisschen Ablenkung. Und das sollte, glaube ich, definitiv nicht das Problem sein, weil von dem haben wir definitiv genug hier bei uns. Wie schlägt sich Nadja? Schafft sie die 10 Kilometer in 2 Stunden während der Sendung? Ich höre es morgen bei der FM1 Wachmacher ab 6.

0: Der Stescha, für euren Weg Richtung Turnhalle oder doch noch zuerst daheim den Kogelknopf bei den Turnschuhbändeln zu lösen. Geduld und gute Laune gibt es mit dem Lenny Kravitz auf Fly Away. Für euren Start Mittwoch für Abend. Auch am Start etwas Gemütliches mit Olivia Dean und Man I Need. Und auch Begleitung gerade in den nächsten 20 Minuten auf der Highway mit der Dua Lipa und ihrem Hit «These Walls».
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9: 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Es ist 17:30.
10: Ich bin der Daniel Schmucki. Guten Abend.
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10: Ein bewaffneter Mann, der sich in seiner Wohnung in Romanshorn verschanzt hat, hat die Polizei stundenlang auf Trab gehalten. Kurz nach dem Mittag hat die Polizei die Wohnung gestürmt und den Mann festgenommen. Laut Angaben der Kantonspolizei Thurgau handelt es sich um einen 37-jährigen Schweizer. Der Einsatz dauerte 5 Stunden. Velodiebe sollen in Zukunft härter bestraft werden. Der Bundesrat ist einverstanden mit einem entsprechenden Vorstoß der SVP. Konkret geht es um die sogenannte Entwindung zum Gebrauch. Also wenn jemand ein Velo nimmt, um damit von A nach B zu kommen, ohne das Velo behalten zu wollen. In der Schweiz werden jedes Jahr gegen 50.000 Velos gestohlen. Die Schweizer Bergbahnen blicken auf einen durchzogenen Winter zurück. Sie zählten insgesamt 2% weniger Gäste als im Vorjahr, teilt der Branchenverband Seilbahnen Schweiz mit. Ein starker April und ein gutes Saisonende konnten den verhaltenen Start jedoch fast vollständig kompensieren.
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9: Der SMI steht kurz vor Börsenschluss mit rund 1,8% deutlich im Plus von der St. Galler Kantonalbank, der Clemens Gisler.
11: Die Aktienmärkte werden heute einmal mehr getrieben durch die Entwicklungen im Nahen Osten. Gemäss einer US-Medienmitteilung sollen Kriegsparteien so nahe an einer Einigung sein wie noch nie. Die Aktienmärkte steigen durch das sprunghaft an, wobei vorwiegend Zykliker profitieren. Auf der negativen Seite stehen die Unternehmen Alcon und Logitech. Sie haben die Anleger mit den Zahlen zum ersten Quartal nicht vollständig überzeugen
0: können. 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
9: 17:30 und ein Stock auf der Stadtautobahn St. Gallen auf der A1 Richtung St. Margrethe zwischen Winkel und St. Fide aktuell. 10 Minuten, wo es länger geht. Dann in der Region Wiel. Da stockt das Eiszentrum inne ab Batzenheid her und aber auch aus dem Zentrum raus über die Autobahn zu bringen Richtung Stelz. An beiden Orten aktuell gute Viertelstunde, wo es länger geht, dann zu Herisau. Durch das Zentrum durch, respektive Richtung Wallstadt, im Moment eine Viertelstunde, plus im Rintel von Diepolzau Richtung Wittnau und aber auch gerade in der Gegenrichtung je 20 Minuten. Zu Chur aktuelle Viertelstunde auf der Masanser Strasse Richtung Chur Nord und ebenfalls noch eine Viertelstunde länger geht es auch zu Rappi von Kempraten Richtung Rapperswil Zentrum. Abgesehen von ein paar Feierabend Verkehrsstock haben wir sonst aber keine Meldungen mehr von grösseren Staus in der Ostschweiz und Graubünden. Allen wünsche ich eine gute Fahrt.
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9: Heute Abend da kann es zum Teil noch mal ein paar Regentropfen geben. Auch über die Nacht geht es noch so weiter. Morgen, Donnerstagmorgen an den meisten Orten wieder trocken. Und auch die Wolken lockern sich spätestens ab Mittag auf. Am Nachmittag ist es dann sogar auch mehrheitlich sonnig.

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Also vom Resultat her gesehen, könnte man schon eher meinen, es sei ein Juniorenmatch gewesen. 5-4. Gerade 9 Goal erkennt ihr eben sicher von euren Kindern am Samstagnachmittag irgendwo auf einem Fußballplatz. Aber nein. Das war ein Champions League-Halbfinalspiel von Paris Saint-Germain gegen Bayern München. Viel redet vom Fußballmatch vom Jahr bis jetzt. Und heute Abend kommt jetzt eben die Fortsetzung. Teil 2, das Rückspiel. Darum vielleicht gerade jetzt noch schnell zusammen Popcorn oder Bier kaufen. Mit dem Nico Santos und Fassboy hier bei FM1.

0: mit Musik aus dem FM Island. Mit der Joy Malin gehen wir heimwärts in Mittwoch für Abend. Heisst Halbzeit. Also, von der Arbeitswoche einmal. Und für den Weg in den Mittwoch für Abend. Da haben wir ganz viel Musik als Begleitung für euch. Weiterhin parat, nach dem Punkt dann gerade auch mit dem Teddy Swims und Lose Control.
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0: Einen schönen guten Abend hier bei FM1. Es wird 6 Uhr.
8: Ich bin der Daniel Schmucki. Guten Abend.
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8: Der mutmaßliche Maulwurf beim Bundesamt für Polizei Fedpol hat bei all seinen Funktionen Zugang zu sensiblen Bereichen gehabt. Das berichtet SRF. Der Mitarbeiter wurde vergangene Woche verhaftet, weil er Informationen an die Drogenmafia verkauft haben soll. Wie das Fedpol erstmals bestätigt, handelt es sich bei den entsprechenden Daten auch um Ermittlungsinformationen. Der Beschuldigte und 5 weitere Verdächtige sitzen in Untersuchungshaft. Ein Blitzeinschlag in der Stadt St. Gallen hat hohen Sachschaden angerichtet. Der Blitz schlug gestern Abend in eine große Tanne ein. In der Folge beschädigten die herumfliegenden Trümmerteile Dächer und Fenster bei 2 Liegenschaften. Weiter wurden ein Bus sowie 2 Autos in Mitleidenschaft gezogen, teilt die Stadtpolizei St. Gallen mit. Verletzt wurde niemand. Die Schweizer Bergbahnen blicken auf einen durchzogenen Winter zurück. Sie zählten insgesamt 2% weniger Gäste als im Vorjahr. Die Saison sei sehr schlicht angelaufen, teilt der Branchenverband Seilbahnen Schweiz mit. Die Bergbahnen mussten lange auf Schnee warten. Der schlichte Start konnte durch ein außergewöhnlich gutes Saisonende jedoch fast vollständig kompensiert werden. Viele junge Menschen halten künstliche Intelligenz für einen wertvollen Dialogpartner. Bei einer Umfrage in Deutschland haben rund 40% der jungen Erwachsenen angegeben, dass sie lieber mit KI als mit Verwandten plaudern. Experten warnen jedoch, werde KI den Mitmenschen immer wieder vorgezogen, gingen soziale Fähigkeiten verloren.
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0: Kurz nach dem 6 Uhr stocken sie immer noch auf der Stadtautobahn St. Gallen auf der A1, fahrt Richtung St. Margrethe. Aktuell gute 10 Minuten plus zwischen den Winkeln und St. Pfiden. Dennis Rintel von Diepolzau Richtung Wittnau, im Moment 20 Minuten, wo es länger geht, und dann noch in der Region Wil. Zu Wil ins Zentrum rein, ab dem stellt es aktuell gute 10 Minuten plus.
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0: Der beste Freund vom Mensch ist heute Abend an vielen Orten im FM Island eher der Regenschirm. Auch über die Nacht kann es mal noch ein paar Regentropfen geben. Morgen Donnerstagmorgen nur noch an ganz wenigen Orten. Sonst ist es einfach bewölkt und die Wolken die lockern sich dann auch spätestens ab Mittag wieder auf.
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0: Gerade erst angefangen zu arbeiten in der Nacht- oder Sportschicht? Dann vergessen Sie den doppelten Espresso oder den Mate. Die Energie bringen wir euch mit dem Martin Solveig und seinem Hit Hello in den nächsten 5 Minuten.

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0: schauen da das grosse Teambild im Geschäft an und suchen uns selber drauf unter all diesen vielen Leuten. Super, weitermachen. Das ist das perfekte Training für den Samstag.
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0: Kommen alle vorbei ins Shopping Silberturm St. Gallen. Dort sprayen Street Art Künstler ihre Kunstwerke, nämlich in der Tiefgarage an die Wände. Und irgendwo, mitten drin versteckt, ist unser FMI-Stier. Wenn ihr ihn findet, dann holt ihr euch 100 Stutz zum Shoppen. Also am Samstag unbedingt noch schnell einen Ausflug auf St. Gallen machen. Lohnt sich auf jeden Fall. 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

Tiertage aktuell, wo sogar das Gartenzwerge im Garten bei euch draussen eine Regendusche haben. Pure Luxus im FM1-Land mit dem Regen. Da wird es gerade auch wieder super voraus im Garten, Balkon oder auf dem Auto oben drauf. Und für den Mittwochabend, ob jetzt gerade mit dem Regenschirm unterwegs oder auch noch nicht, wir begleiten euch mit ganz viel Musik. Charlie Humberstone. Oder ein Klassiker ist mit dabei von Ihnen, von der

0: Alpi. Mit ihm, der Milo, My Lucky Day auch in, nehmen wir mit von der Starts in Mittwoch für Abend.
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0: Einen schönen guten Abend hier bei FM1, es wird 6:30.
2: Ich bin der Daniel Schmucki. Guten Abend.
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2: Der mutmaßliche Maulwurf beim Bundesamt für Polizei Fedpol hat bei all seinen Funktionen Zugang zu sensiblen Bereichen gehabt. Das berichtet SRF. Der Mitarbeiter wurde vergangene Woche verhaftet, weil er Informationen an die Drogenmafia verkauft haben soll. Unter den verkauften Daten befinden sich laut dem Fedpol auch Ermittlungsinformationen. Der Schweizer Weltraumexperte, TV-Moderator und Fachbuchautor Bruno Stanek ist im Alter von 82 Jahren verstorben. Dies teilt seine Familie mit. Große Bekanntheit erlangte Stanek, als er 1969 als Fachperson am Schweizer Fernsehen die erste Mondlandung der Apollo 11-Mission moderierte. Velodiebe sollen in Zukunft härter bestraft werden. Der Bundesrat ist einverstanden mit einem entsprechenden Vorstoß der SVP. Konkret geht es um die sogenannte Entwindung zum Gebrauch. Also wenn jemand ein Velo nimmt, um damit von A nach B zu kommen, ohne das Velo behalten zu wollen. In der Schweiz werden jedes Jahr gegen 50'000 Velos gestohlen.
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0: Der SMI schließt heute mit rund 1,8% im Plus von der St. Galler Kantonalbank, der Clemens Gisler.
3: Die Aktienmärkte werden heute einmal mehr getrieben durch die Entwicklungen im Nahen Osten. Gemäss einer US-Medienmitteilung sollen Kriegsparteien so nah an einer Einigung sein wie noch nie. Die Aktienmärkte steigen durch das sprunghaft an, wobei vorwiegend Zykliker profitieren. Auf der negativen Seite stehen die Unternehmen Alcon und Logitech. Sie haben die Anleger mit den Zahlen zum ersten Quartal nicht vollständig können überzeugen.
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0: Kurz nach um 6:30 läuft es wieder auf der Ostschweizer und Bündner Strasse. Wir haben keine grösseren Staus mehr. Kommt gut an euer Ziel.
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0: Heute Abend kann es lokal mal noch mal kurz regnen kommen. Auch Donnerstag, Morgen. Teils noch ein paar Regentropfen mit dabei und es ist bewölkt auf den Mittag hin, respektive im Verlauf am Mittag lösen sich die Wolken langsam wieder ein bisschen auf und dann geht vor allem am Nachmittag gibt es auch etwa im Nord im FM Island auch wieder Sonne mit Temperaturen von um die 17 Grad.
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0: Und da haben wir aktuell vielleicht gerade den Uni-Hockey oder den Tennisschläger mit dabei für den Weg ins Training. Und für den natürlich, wie jeden Abend, die beliebtesten und aktuellsten Hits vom Tag. Und die Sonne, die holen wir überall an ins FM Island, auch dort, wo wir eben vielleicht gerade mit der Regenjacke und der Kapuze oben unterwegs sind. Mit Cat's Eye Gabriella. Als allererstes aber auf dem Platz 7, Tolly Humperstone.

0: Pictures zusammen mit Michael Schulte und Giants, der Platz 2 vom Mittwochabend.
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0: Wo ihr daheim vielleicht seit längerem wieder mal am Tetris spielen sind, also gut, jetzt nicht irgendwie am Handy oder an der Konsole, sondern in der Abwäschmaschine. Und als Unterstützung dazu haben wir euch jetzt auch noch den Platz 1 von den beliebtesten und aktuellsten Hits vom Tag. Das ist heute Abend Ray Dalton und Blood Running.
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4: Heute Abend und über Nacht. Da gibt es an der einen dort im FM Island noch mal ein paar Regentropfen. Auch morgen, Donnerstagmorgen, kann das Lokal noch ein bisschen nass sein. Sonst ist es einfach hauptsächlich bewölkt. Die Wolken die lockern sich dann aber auf den Mittag schon wieder auf. Und vor allem dann am Nachmittag ist es an den meisten Orten wieder sonnig. Mit Temperaturen von um die 17 Grad.
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Das ist der Charlie Puth für einen entspannten Weg heim. Je nachdem geht vom Fitness und wie viele Kilometer sind er da gerannt auf dem Laufband? 10 Kilometer vielleicht. Hm? Genau die Aufgabe hat Nadja von der FM1 Wachmacher bekommen. Sie geht an den Ufer zu laufen, wie wahrscheinlich jemand auch von euch. Ich habe nur gedacht, damit sie auch wirklich bereit ist für das, müssen wir sie noch ein bisschen vorbereiten. Und darum tut sie morgen vom 6. bis am 8. auf dem Laufband moderieren, hier im Studio. Das Ziel dabei ist aber, in diesen 2 Stunden auch 10 Kilometer hinzulegen. Ja, zu Fuß natürlich beim Laufen. Und darum braucht sie noch ein bisschen eure Hilfe. Motivieren Sie, schicken der Sprachnachricht. Mit euch zusammen schafft sie es nämlich ganz sicher. Jetzt einfach auf 0848 22 22.

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4: Guten Abend, ich bin der Jonathan Ernst.
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4: Tiere dürfen in der Schweiz ab dem 1. Juli auch nachts sowie an Sonn- und Feiertagen transportiert werden. Der Bundesrat hat die entsprechende Verordnung angepasst. Die Neuregelung diene dem Tierwohl, begründet der Bundesrat. Durch nächtliche Fahrten können hohe Temperaturen und längere Fahrzeiten infolge von Staus vermieden werden. Ein Blitzeinschlag in der Stadt St. Gallen hat hohe Sachschaden angerichtet. Der Blitz schlug gestern Abend in eine große Tanne ein. In der Folge beschädigten die herumfliegenden Trümmerteile Dächer und Fenster bei zwei Liegenschaften. Weiter wurden ein Bus sowie zwei Autos in Mitleidenschaft gezogen, teilt die Stadtpolizei St. Gallen mit. Verletzt wurde niemand. Sowohl ein sehr niedriger als auch ein hoher Ruhepuls dürften ein vermehrtes Risiko für einen Schlaganfall bedeuten. Das ist das Ergebnis einer Studie von Forschenden in London. Sie werteten Daten von 460.000 Menschen während 14 Jahren aus. Das Schlaganfallrisiko bei Personen mit sehr niedriger Herzfrequenz sei um 25% und bei Personen mit sehr hoher Herzfrequenz um 45% größer. Viele junge Menschen halten künstliche Intelligenz für einen wertvollen Dialogpartner. Bei einer Umfrage in Deutschland haben rund 40% der jungen Erwachsenen angegeben, dass sie lieber mit KI als mit Verwandten plaudern. Experten warnen jedoch, werde KI den Mitmenschen immer wieder vorgezogen, gingen soziale Fähigkeiten verloren.
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4: Der Feierabendverkehr hat sich aufgelöst. Ich wünsche einen schönen Abend.
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5: Heute Abend und über Nacht, da gibt es an der einen dort im FM1-Land noch mal ein paar Regentropfen auch. Morgen, Donnerstagmorgen kann es lokal noch ein bisschen nass sein. Sonst ist es einfach hauptsächlich bewölkt. Die Wolken hier lockern sich dann aber auf den Mittag schon wieder auf und vor allem dann am Nachmittag ist es an den meisten Orten wieder sonnig mit Temperaturen von um die 17 Grad.
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2: Diese Themen haben heute Schlagzeilen gemacht. Guten Abend.
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2: Bei einer Abstimmung über das EU-Vertragspaket soll das Ständemehr gelten. Das will die zuständige Ständeratskommission. Damit sollen die sogenannten bilateralen drei nur in Kraft treten, wenn sowohl das Volk als auch die Kantone zustimmen. Dafür bräuchte es aber eine Verfassungsänderung, sagt Kommissionssprecherin und Mitte-Ständerätin Heidi Zkracken. Der Grund? Die geplante Erweiterung der EU-Personenfreizügigkeit widerspreche der Masseneinwanderungsinitiative, die bereits in der Verfassung stehe, so Zkracken.
3: Man darf keine Regelungen treffen oder völkerrechtliche Verträge eingehen, die dem Artikel dann widersprechen. Und die Kommission hat festgestellt, in der Mehrheit, dass da ein Konflikt ist. Deshalb muss die Verfassung geändert werden.
2: Als nächstes entscheidet die zuständige Kommission des Nationalrats.
4: Velodiebe sollen in Zukunft härter bestraft werden. Der Bundesrat ist einverstanden mit einem entsprechenden Vorstoß der SVP. Konkret geht es um die sogenannte Entwindung zum Gebrauch. Also wenn jemand ein Velo nimmt, um damit von A nach B zu kommen, ohne das Velo behalten zu wollen. In der Schweiz werden jedes Jahr gegen 50.000 Velos gestohlen.
5: Neben Öl und Gas haben sich auch nahezu alle Metalle erheblich verteuert. Durch den Iran-Krieg sind in den ersten drei Monaten des Jahres mit 34% die Preise für Edelmetalle am stärksten gestiegen. Das zeigen Berechnungen der Vereinigung der Bayerischen Wirtschaft. Auch seltene Erden sind mit fast 30% deutlich teurer geworden.
2: Bei der Swiss war zu viel Kabinenpersonal angestellt, nun hat sie diese Überkapazitäten abgebaut. Das sei über freiwillige Abgänge mit Abfindungen gelungen, sagte ein Swiss-Vertreter gegenüber der Nachrichtenagentur AWP. Kündigungen habe es keine gegeben. Wegen fehlender Triebwerke und Piloten musste die Swiss ab Mitte März Personal abbauen.
5: Der ChatGPT-Entwickler OpenAI will allein in diesem Jahr rund 50 Milliarden Dollar für Rechenleistung ausgeben. Diesen Betrag nannte ein Manager während eines Gerichtsprozesses. Der Manager nannte die bisher nicht öffentlich bekannte Zahl bei der Befragung durch eine Anwältin. Der Betrag illustriert, wie viel Geld KI-Firmen für Betrieb und Entwicklung ihrer Software ausgeben. OpenAI hat für die nächsten Jahre Investitionen von insgesamt mehr als einer Billion Dollar in Infrastruktur für künstliche Intelligenz angekündigt.
6: Wetter. Für den Heimweg vom Training braucht es doch auch beim Nord mal noch den Regenschirm. Es kann noch mal ein paar Regentropfen geben, lokal. Auch morgen Donnerstag am Morgen bei Zeiten noch. Danach lockern sich dann die Wolken langsam wieder auf und gerade am Nachmittag ist es an den meisten Orten im FM Island wieder sonnig mit Temperaturen von um die 17 Grad. 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
2: Diese Themen haben heute Schlagzeilen gemacht. Guten Abend.
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3: Velodiebe sollen in Zukunft härter bestraft werden. Der Bundesrat ist einverstanden mit einem entsprechenden Vorstoß der SVP. Konkret geht es um die sogenannte Entwindung zum Gebrauch. Also wenn jemand ein Velo nimmt, um damit von A nach B zu kommen, ohne das Velo behalten zu wollen. In der Schweiz werden jedes Jahr gegen 50.000 Velos gestohlen.
4: Der Iran-Krieg hat nicht nur Auswirkungen auf die Energiepreise in der Schweiz. Auch andere wichtige Rohstoffe werden teurer. Selina Urech.
5: Heizöl, Diesel, Benzin und auch Flüge wegen Kerosin sind teurer geworden. Wegen der Blockade der Meerenge Hormuz ist der Preis für Rohöl weltweit um 90% teurer geworden als noch Anfang Jahr. Neben Öl und Gas sind auch andere Rohstoffe teurer geworden. Edelmetall ist beispielsweise in den ersten 3 Monaten des Jahres um über 30% gestiegen, wie eine Auswertung von der Vereinigung der Bayerischen Wirtschaft zeigt. Das hat einen Einfluss auf die Autoindustrie oder in der Medizintechnik wie bei Krebsbehandlungen. Aber auch seltene Erden sind deutlich teurer geworden. Das merkt man dann wieder bei Batterien, Magnet oder auch Drohnen.
2: Bei der Swiss war zu viel Kabinenpersonal angestellt. Nun hat sie diese Überkapazitäten abgebaut. Das sei über freiwillige Abgänge mit Abfindungen gelungen, sagte ein Swiss-Vertreter gegenüber der Nachrichtenagentur AWP. Kündigungen habe es keine gegeben. Wegen fehlender Triebwerke und Piloten musste die Swiss ab Mitte März Personal abbauen.
4: Die Schweizer Bergbahnen haben im letzten Winter 2% weniger Gäste als im Vorjahr verzeichnet. Ein gutes Saisonende im April konnte den verhaltenen Start in die Saison jedoch fast vollständig kompensieren. Der Saisonstart bis Mitte Dezember war mit einem Minus von 37% sehr schlecht angelaufen, wie der Branchenverband Seilbahnen Schweiz mitteilt. Starke Schneefälle Ende März sorgten dann aber für ein gutes Finale.
2: Der Schweizer Weltraumexperte, TV-Moderator und Fachbuchautor Bruno Stanek ist im Alter von 82 Jahren verstorben. Dies teilt seine Familie mit. Große Bekanntheit erhielt Stanek, als er 1969 als Fachperson am Schweizer Fernsehen die erste Mondlandung der Apollo 11-Mission moderierte.
4: US-Präsident Donald Trump will den US-Einsatz für eine sichere Durchfahrt von Schiffen durch die Straße von Hormuz für kurze Zeit aussetzen. Während des Stopps soll geprüft werden, ob ein Abkommen zwischen den USA und dem Iran unterzeichnet werden könne, teilte Trump mit. Die Ankündigung überrascht. Noch gestern hatten sowohl US-Verteidigungsminister Hegseth als auch Außenminister Rubio für den US-Einsatz geworben.
6: Wetter. Für den Heimweg vom Training braucht es doch auch im Norden mal noch den Regenschirm. Es kann noch mal ein paar Regentropfen geben, lokal. Auch morgen Donnerstag am Morgen bei Zeiten noch. Danach lockern sich dann die Wolken langsam wieder auf und gerade am Nachmittag ist es an den meisten Orten im FM-Eisland wieder sonnig mit Temperaturen von um die 17 Grad. 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
2: Diese Themen haben heute Schlagzeilen gemacht. Guten Abend.
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3: Der mutmaßliche Maulwurf beim Bundesamt für Polizei Fedpol hat bei all seinen Funktionen Zugang zu sensiblen Bereichen gehabt. Das berichtet SRF. Der Mitarbeiter wurde vergangene Woche verhaftet, weil er Informationen an die Drogenmafia verkauft haben soll. Wie das Fedpol erstmals bestätigt, handelt es sich bei den entsprechenden Daten auch um Ermittlungsinformationen. Der Beschuldigte und 5 weitere Verdächtige sitzen in Untersuchungshaft.
4: Neben Öl und Gas haben sich auch nahezu alle Metalle erheblich verteuert. Durch den Iran-Krieg sind in den ersten 3 Monaten des Jahres mit 34% die Preise für Edelmetalle am stärksten gestiegen. Das zeigen Berechnungen der Vereinigung der Bayerischen Wirtschaft. Auch seltene Erden sind mit fast 30% deutlich teurer geworden.
2: Immer mehr Amerikanerinnen und Amerikaner geben freiwillig den amerikanischen Pass ab. Stefanie Wies.
5: Mehrere Tausend pro Jahr lassen sich allein bei der US-Botschaft zu Bern ausbürgern. Die Rede ist aber vor allem von Expats, also US-Bürgern, die im Ausland leben. Früher waren es deutlich weniger. Wenige 100 pro Jahr haben sich ausbürgern lassen. Laut der britischen Zeitung «The Guardian» liegt das vor allem an der wachsenden Unzufriedenheit mit der US-Politik. Die Angst vor politischen Spannungen und einer Polarisierung steige. Auch ein neues Gesetz könnte eine Rolle spielen. Ab Ende Jahr sollen junge US-Bürger automatisch fürs Militär registriert werden.
4: US-Präsident Donald Trump will den US-Einsatz für eine sichere Durchfahrt von Schiffen durch die Straße von Hormuz für kurze Zeit aussetzen. Während des Stopps soll geprüft werden, ob ein Abkommen zwischen den USA und dem Iran unterzeichnet werden könne, teilte Trump mit. Die Ankündigung überrascht. Noch gestern hatten sowohl US-Verteidigungsminister Hegseth als auch Außenminister Rubio für den US-Einsatz geworben. Der ChatGPT-Entwickler OpenAI will allein in diesem Jahr rund 50 Milliarden Dollar für Rechenleistung ausgeben. Diesen Betrag nannte ein Manager während eines Gerichtsprozesses. Der Manager nannte die bisher nicht öffentlich bekannte Zahl bei der Befragung durch eine Anwältin. Der Betrag illustriert, wie viel Geld KI-Firmen für Betrieb und Entwicklung ihrer Software ausgeben. OpenAI hat für die nächsten Jahre Investitionen von insgesamt mehr als 1 Billion Dollar in Infrastruktur für künstliche Intelligenz angekündigt.
0: Wetter.
6: Für den Heimweg vom Training braucht es doch auch beim Nord mal noch den Regenschirm. Es kann noch mal ein paar Regentropfen geben, lokal. Auch morgen Donnerstag am Morgen bei Zeiten noch. Danach lockern sich dann die Wolken langsam wieder auf und gerade am Nachmittag ist es an den meisten Orten im FM1-Land wieder sonnig mit Temperaturen von um die 17 Grad. 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
2: Diese Themen haben heute Schlagzeilen gemacht. Guten Abend.
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3: Velodiebe sollen in Zukunft härter bestraft werden. Der Bundesrat ist einverstanden mit einem entsprechenden Vorstoß der SVP. Konkret geht es um die sogenannte Entwindung zum Gebrauch. Also wenn jemand ein Velo nimmt, um damit von A nach B zu kommen, ohne das Velo behalten zu wollen. In der Schweiz werden jedes Jahr gegen 50.000 Velos gestohlen.
4: Der Iran-Krieg hat nicht nur Auswirkungen auf die Energiepreise in der Schweiz. Auch andere wichtige Rohstoffe werden teurer. Selina Urech.
5: Heizöl, Diesel, Benzin und auch Flüge wegen Kerosin sind teurer geworden. Wegen der Blockade der Meerenge Hormuz ist der Preis für Rohöl weltweit um 90% teurer geworden als noch Anfang Jahr. Neben Öl und Gas sind auch andere Rohstoffe teurer geworden. Edelmetall ist beispielsweise in den ersten 3 Monaten des Jahres um über 30% gestiegen, wie eine Auswertung von der Vereinigung der Bayerischen Wirtschaft zeigt. Das hat einen Einfluss auf die Autoindustrie oder in der Medizintechnik wie bei Krebsbehandlungen. Aber auch seltene Erden sind deutlich teurer geworden. Das merkt man dann wieder bei Batterien, Magneten oder auch Drohnen.
4: Die Schweizer Bergbahnen haben im letzten Winter 2% weniger Gäste als im Vorjahr verzeichnet. Ein gutes Saisonende im April konnte den verhaltenen Start in die Saison jedoch fast vollständig kompensieren. Der Saisonstart bis Mitte Dezember war mit einem Minus von 37% sehr schlecht angelaufen, wie der Branchenverband Seilbahnen Schweiz mitteilt. Starke Schneefälle Ende März sorgten dann aber für ein gutes Finale.
2: Der Schweizer Weltraumexperte, TV-Moderator und Fachbuchautor Bruno Stanek ist im Alter von 82 Jahren verstorben. Dies teilt seine Familie mit. Große Bekanntheit erhielt Stanek, als er 1969 als Fachperson am Schweizer Fernsehen die erste Mondlandung der Apollo 11-Mission moderierte.
4: In mehreren deutschen Bundesländern laufen seit dem frühen Morgen Durchsuchungen bei mutmaßlichen Rechtsextremisten. 36 Personen werde die Bildung oder Mitgliedschaft in den kriminellen Vereinigungen Jung und Stark sowie Deutsche Jugend voran vorgeworfen, sagte eine Sprecherin der Bundesanwaltschaft. Gegen 8 Beschuldigte werde auch wegen gefährlicher Körperverletzung ermittelt.
6: Wetter.
7: Für den Heimweg vom Training braucht es doch auch im Nord mal noch den Regenschirm. Es kann noch mal ein paar Regentropfen geben, lokal. Auch morgen Donnerstag am Morgen bei Zeiten noch. Danach lockern sich dann die Wolken langsam wieder auf und gerade am Nachmittag ist es an den meisten Orten im FM-Eisland wieder sonnig mit Temperaturen von um die 17 Grad. Das aktuellste Update von der Ostschweizer und Bündner Strasse, das haben wir euch jederzeit in der Radio FM-Eisland.
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